Gen. Die erwarteten zusätzlichen Steuereinnahmen seien deshalb fraglich, so der Verband. Auch die Deutsche Zoll- und Finanzgewerkschaft sieht die Benefite und befüllt mit die ersten Mehreinnahmen.

0: Die NATO beobachtet eine zunehmende Zahl russischer Aktivitäten gegen ihre Mitgliedstaaten. Im vergangenen Jahr wurden nach Angaben eines ranghohen Bündnisvertreters mehr als 200 hybride Angriffe erfasst. Gewöhnliche Cyberattacken sind in dieser Zahl noch nicht enthalten. Allein gegen das NATO-Hauptquartier gibt es davon demnach jeden Monat Tausende. Auch zum Fund einer Sprengstoffdrohne am Flughafen Leipzig-Halle äußerte sich der Vertreter. Der verwendete Sprengstoff Semtex spreche aus seiner Sicht dafür, dass ein russischer Geheimdienst unmittelbar beteiligt gewesen sein könnte. Hinweise auf einen solchen Zusammenhang sind damit bislang eine Einschätzung der NATO und keine bestätigte Tatsache. Gewalt spielt bei der organisierten Kriminalität in Deutschland eine immer größere Rolle. Das geht aus dem aktuellen Lagebild des Bundeskriminalamtes für das Jahr 2025 hervor. Demnach wurden im vergangenen Jahr 20 vollendete Tötungsdelikte und 100 Fälle schwerer Körperverletzung im Zusammenhang mit organisierter Kriminalität registriert. Im Jahr davor waren es noch 13 bzw. 77 Fälle. Das BKA führt unter anderem Machtkämpfe und Konflikte als Gründe für die wachsende Gewaltbereitschaft an.
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2: Wer kann, sollte heute noch mal die Sonne genießen. In der Redaktion Gisela Hoff. Im Süden, der Mitte und Richtung Nordosten kann man heute noch viel Sonnenschein genießen. Sonst ist es wolkig und im Nordwesten sogar stärker bewölkt. Im weiteren Verlauf muss dort mit Schauer gerechnet werden und einzelne teils kräftige Gewitter sind auch nicht ausgeschlossen. Die Temperaturen erreichen im Küstenumfeld 21, sonst 23 bis 31 Grad. Es weht an der Nordsee ein starkböiger auffrischender Wind. Bei Gewittern kommt es zu Sturmböen. In der Nacht ziehen über die Nordhälfte gebietsweise schauerartige Regenfälle mit örtlich kräftigen Gewitter hinweg. Es tritt dabei lokal Starkregen auf. Sonst ist es meist gering bewölkt und trocken. Die Temperaturen sinken auf 17 bis 9 Grad. Morgen bildet sich in der Südosthälfte zunehmend starke Bewölkung. Die Zeit und gebietsweise schauerartigen Regen und einzelne, zum Teil kräftige Gewitter mitbringen. An den Alpen hält kräftiger Regen längere Zeit an. In der Nordhälfte ist es dann wechselnd bewölkt mit Schauern und einzelnen kurzen Gewitter. Die Temperaturen sind mit 18 bis 24 Grad spürbar kühler.
1: So viel zu den Nachrichten und dem Wetter. Wir wünschen allen Hörern weiterhin viel Spaß bei Fantastic Radio.
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7: Mit Michael Miem. Die geplanten Änderungen bei der Tabaksteuer sorgen in der Branche für Kritik. Ein Verband warnt, deutlich höhere Abgaben könnten Zigaretten und andere Tabakwaren verteuern und dadurch mehr Verbraucher zum Kauf auf dem Schwarzmarkt bewegen. Die erwarteten zusätzlichen Steuereinnahmen seien deshalb fraglich, so der Verband. Auch die Deutsche Zoll- und Finanzgewerkschaft sieht die Pläne kritisch und bezweifelt, dass der Staat damit die erhofften Mehreinnahmen erzielen kann. Unbekannte haben den Bahnverkehr in Teilen der zentralen und nördlichen Niederlande erheblich gestört. Nach Angaben des Netzbetreibers ProRail wurden auf mehreren Strecken absichtlich Rohre auf die Gleise gelegt. Dadurch registrierte die Bahn Leitungen als belegt und sperrte die betroffenen Abschnitte automatisch für den Zugverkehr. Wer hinter den Aktionen steckt und welches Motiv dahinter steht, ist bislang unklar. Die Behörden ermitteln. Die NATO beobachtet eine zunehmende Zahl russischer Aktivitäten gegen ihre Mitgliedstaaten. Im vergangenen Jahr wurden nach Angaben eines ranghohen Bündnisvertreters mehr als 200 hybride Angriffe erfasst. Gewöhnliche Cyberattacken sind in dieser Zahl noch nicht enthalten. Allein gegen das NATO-Hauptquartier gibt es davon demnach jeden Monat Tausende. Auch zum Fund einer Sprengstoffdrohne am Flughafen Leipzig-Halle äußerte sich der Vertreter. Der verwendete Sprengstoff Semtex spreche aus seiner Sicht dafür, dass ein russischer Geheimdienst unmittelbar beteiligt gewesen sein könnte. Hinweise auf einen solchen Zusammenhang sind damit bislang eine Einschätzung der NATO und keine bestätigte Tatsache. Gewalt spielt bei der organisierten Kriminalität in Deutschland eine immer größere Rolle. Das geht aus dem aktuellen Lagebild des Bundeskriminalamtes für das Jahr 2025 hervor. Demnach wurden im vergangenen Jahr 20 vollendete Tötungsdelikte und 100 Fälle schwerer Körperverletzung im Zusammenhang mit organisierter Kriminalität registriert. Im Jahr davor waren es noch 13 bzw. 77 Fälle. Das BKA führt unter anderem Machtkämpfe und Konflikte als Gründe für die wachsende Gewaltbereitschaft an.
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8: Wer kann, sollte heute noch mal die Sonne genießen. In der Redaktion Gisela Hoff. Im Süden, der Mitte und Richtung Nordosten kann man heute noch viel Sonnenschein genießen. Sonst ist es wolkig und im Nordwesten sogar stärker bewölkt. Im weiteren Verlauf muss dort mit Schauer gerechnet werden und einzelne teils kräftige Gewitter sind auch nicht ausgeschlossen. Die Temperaturen erreichen im Küstenumfeld 21, sonst 23 bis 31 Grad. Es weht an der Nordsee ein starkböiger auffrischender Wind. Bei Gewittern kommt es zu Sturmböen. In der Nacht ziehen über die Nordhälfte gebietsweise schauerartige Regenfälle mit örtlich kräftigen Gewitter hinweg. Es tritt dabei lokal Starkregen auf. Sonst ist es meist geregnet.

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6: Mit Michael Miem. Die geplanten Änderungen bei der Tabaksteuer sorgen in der Branche für Kritik. Ein Verband warnt, deutlich höhere Abgaben könnten Zigaretten und andere Tabakwaren verteuern und dadurch mehr Verbraucher zum Kauf auf dem Schwarzmarkt bewegen. Die erwarteten zusätzlichen Steuereinnahmen seien deshalb fraglich, so der Verband. Auch die Deutsche Zoll- und Finanzgewerkschaft sieht die Pläne kritisch und bezweifelt, dass der Staat damit die erhofften Mehreinnahmen erzielen kann. Unbekannte haben den Bahnverkehr in Teilen der zentralen und nördlichen Niederlande erheblich gestört. Nach Angaben des Netzbetreibers ProRail wurden auf mehreren Strecken absichtlich Rohre auf die Gleise gelegt. Dadurch registrierte die Bahn Leitungen als belegt und sperrte die betroffenen Abschnitte automatisch für den Zugverkehr. Wer hinter den Aktionen steckt und welches Motiv dahinter steht, ist bislang unklar. Die Behörden ermitteln. Die NATO beobachtet eine zunehmende Zahl russischer Aktivitäten gegen ihre Mitgliedstaaten. Im vergangenen Jahr wurden nach Angaben eines ranghohen Bündnisvertreters mehr als 200 hybride Angriffe erfasst. Gewöhnliche Cyberattacken sind in dieser Zahl noch nicht enthalten. Allein gegen das NATO-Hauptquartier gibt es davon demnach jeden Monat Tausende. Auch zum Fund einer Sprengstoffdrohne am Flughafen Leipzig-Halle äußerte sich der Vertreter. Der verwendete Sprengstoff Semtex spreche aus seiner Sicht dafür, dass ein russischer Geheimdienst unmittelbar beteiligt gewesen sein könnte. Hinweise auf einen solchen Zusammenhang sind damit bislang eine Einschätzung der NATO und keine bestätigte Tatsache. Gewalt spielt bei der organisierten Kriminalität in Deutschland eine immer größere Rolle. Das geht aus dem aktuellen Lagebild des Bundeskriminalamtes für das Jahr 2025 hervor. Demnach wurden im vergangenen Jahr 20 vollendete Tötungsdelikte und 100 Fälle schwerer Körperverletzung im Zusammenhang mit organisierter Kriminalität registriert. Im Jahr davor waren es noch 13 bzw. 77 Fälle. Das BKA führt unter anderem Machtkämpfe und Konflikte als Gründe für die wachsende Gewaltbereitschaft an.
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7: Wer kann, sollte heute noch mal die Sonne genießen. In der Redaktion Gisela Hoff. Im Süden, der Mitte und Richtung Nordosten kann man heute noch viel Sonnenschein genießen. Sonst ist es wolkig und im Nordwesten sogar stärker bewölkt. Im weiteren Verlauf muss dort mit Schauer gerechnet werden und einzelne teils kräftige Gewitter sind auch nicht ausgeschlossen. Die Temperaturen erreichen im Küstenumfeld 21, sonst 23 bis 31 Grad. Es weht an der Nordsee ein starkböiger auffrischender Wind. Bei Gewittern kommt es zu Sturmböen. In der Nacht ziehen über die Nordhälfte gebietsweise schauerartige Regenfälle mit örtlich kräftigen Gewitter hinweg. Es tritt dabei lokal Starkregen auf. Sonst ist es meist gering bewölkt und trocken. Die Temperaturen sinken auf 17 bis 9 Grad. Morgen bildet sich in der Südosthälfte zunehmend starke Bewölkung. Die Zeit und gebietsweise schauerartigen Regen und einzelne, zum Teil kräftige Gewitter mitbringen. An den Alpen hält kräftiger Regen längere Zeit an. In der Nordhälfte ist es dann wechselnd bewölkt mit Schauern und einzelnen kurzen Gewitter. Die Temperaturen sind mit 18 bis 24 Grad spürbar kühler.
5: So viel zu den Nachrichten und dem Wetter. Wir wünschen allen Hörern weiterhin viel Spaß bei Fantastic Radio.
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6: Mit Michael Miem. Die geplanten Änderungen bei der Tabaksteuer sorgen in der Branche für Kritik. Ein Verband warnt, deutlich höhere Abgaben könnten Zigaretten und andere Tabakwaren verteuern und dadurch mehr Verbraucher zum Kauf auf dem Schwarzmarkt bewegen. Die erwarteten zusätzlichen Steuereinnahmen seien deshalb fraglich, so der Verband. Auch die Deutsche Zoll- und Finanzgewerkschaft sieht die Pläne kritisch und bezweifelt, dass der Staat damit die erhofften Mehreinnahmen erzielen kann. Unbekannte haben den Bahnverkehr in Teilen der zentralen und nördlichen Niederlande erheblich gestört. Nach Angaben des Netzbetreibers ProRail wurden auf mehreren Strecken absichtlich Rohre auf die Gleise gelegt. Dadurch registrierte die Bahn Leitungen als belegt und sperrte die betroffenen Abschnitte automatisch für den Zugverkehr. Wer hinter den Aktionen steckt und welches Motiv dahinter steht, ist bislang unklar. Die Behörden ermitteln. Die NATO beobachtet eine zunehmende Zahl russischer Aktivitäten gegen ihre Mitgliedstaaten. Im vergangenen Jahr wurden nach Angaben eines ranghohen Bündnisvertreters mehr als 200 hybride Angriffe erfasst. Gewöhnliche Cyberattacken sind in dieser Zahl noch nicht enthalten. Allein gegen das NATO-Hauptquartier gibt es davon demnach jeden Monat Tausende. Auch zum Fund einer Sprengstoffdrohne am Flughafen Leipzig-Halle äußerte sich der Vertreter. Der verwendete Sprengstoff Semtex spreche aus seiner Sicht dafür, dass ein russischer Geheimdienst unmittelbar beteiligt gewesen sein könnte. Hinweise auf einen solchen Zusammenhang sind damit bislang eine Einschätzung der NATO und keine bestätigte Tatsache. Gewalt spielt bei der organisierten Kriminalität in Deutschland eine immer größere Rolle. Das geht aus dem aktuellen Lagebild des Bundeskriminalamtes für das Jahr 2025 hervor. Demnach wurden im vergangenen Jahr 20 vollendete Tötungsdelikte und 100 Fälle schwerer Körperverletzung im Zusammenhang mit organisierter Kriminalität registriert. Im Jahr davor waren es noch 13 bzw. 77 Fälle. Das BKA führt unter anderem Machtkämpfe und Konflikte als Gründe für die wachsende Gewaltbereitschaft an.
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7: In einigen Gebieten besteht heute Unwettergefahr, in der Redaktion Gisela Hoff. In der Südhälfte bildet sich zunehmend starke Bewölkung, die gebietsweise schauerartigen Regen oder Starkregen, Hagel und teils kräftige Gewitter mitbringt. Es besteht Unwettergefahr. Auch an den Alpen hält der Regen längere Zeit an. Von der Eifel bis zur Ostsee muss heute mit schauerartigem Regen und einzelnen Gewittern gerechnet werden. Sonst ist es wechselnd bewölkt und überwiegend trocken. Die Temperaturen sind mit 18 bis 24 Grad wieder merklich kühler. In der Nacht lässt der teils kräftige Regen von den Alpen bis zum Bayerischen Wald nach. Im Norden bleibt es wolkig mit gebietsweise Schauer. Örtlich bildet sich im gesamten Bundesgebiet Nebel. Es kühlt auf 11 bis 7 Grad ab. Morgen ist es zunächst überwiegend wolkig, mit letzten Schauer im Südosten und an den Küsten. Sonst ist es meist trocken und zum Nachmittag auch länger freundlich. Am frühen Abend zieht im Nordwesten erneut leichter Regen auf. Die Temperaturen erreichen erneut 18 bis 24 Grad.
5: So viel zu den Nachrichten und dem Wetter. Wir wünschen allen Hörern weiterhin viel Spaß bei Fantastic Radio.
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6: Mit Michael Miem. Die geplanten Änderungen bei der Tabaksteuer sorgen in der Branche für Kritik. Ein Verband warnt, deutlich höhere Abgaben könnten Zigaretten und andere Tabakwaren verteuern und dadurch mehr Verbraucher zum Kauf auf dem Schwarzmarkt bewegen. Die erwarteten zusätzlichen Steuereinnahmen seien deshalb fraglich, so der Verband. Auch die Deutsche Zoll- und Finanzgewerkschaft sieht die Pläne kritisch und bezweifelt, dass der Staat damit die erhofften Mehreinnahmen erzielen kann. Unbekannte haben den Bahnverkehr in Teilen der zentralen und nördlichen Niederlande erheblich gestört. Nach Angaben des Netzbetreibers ProRail wurden auf mehreren Strecken absichtlich Rohre auf die Gleise gelegt. Dadurch registrierte die Bahn Leitungen als belegt und sperrte die betroffenen Abschnitte automatisch für den Zugverkehr. Wer hinter den Aktionen steckt und welches Motiv dahinter steht, ist bislang unklar. Die Behörden ermitteln. Die NATO beobachtet eine zunehmende Zahl russischer Aktivitäten gegen ihre Mitgliedstaaten. Im vergangenen Jahr wurden nach Angaben eines ranghohen Bündnisvertreters mehr als 200 hybride Angriffe erfasst. Gewöhnliche Cyberattacken sind in dieser Zahl noch nicht enthalten. Allein gegen das NATO-Hauptquartier gibt es davon demnach jeden Monat Tausende. Auch zum Fund einer Sprengstoffdrohne am Flughafen Leipzig-Halle äußerte sich der Vertreter. Der verwendete Sprengstoff Semtex spreche aus seiner Sicht dafür, dass ein russischer Geheimdienst unmittelbar beteiligt gewesen sein könnte. Hinweise auf einen solchen Zusammenhang sind damit bislang eine Einschätzung der NATO und keine bestätigte Tatsache. Gewalt spielt bei der organisierten Kriminalität in Deutschland eine immer größere Rolle. Das geht aus dem aktuellen Lagebild des Bundeskriminalamtes für das Jahr 2025 hervor. Demnach wurden im vergangenen Jahr 20 vollendete Tötungsdelikte und 100 Fälle schwerer Körperverletzung im Zusammenhang mit organisierter Kriminalität registriert. Im Jahr davor waren es noch 13 bzw. 77 Fälle. Das BKA führt unter anderem Machtkämpfe und Konflikte als Gründe für die wachsende Gewaltbereitschaft an.
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7: In einigen Gebieten besteht heute Unwettergefahr, in der Redaktion Gisela Hoff. In der Südhälfte bildet sich zunehmend starke Bewölkung, die gebietsweise schauerartigen Regen oder Starkregen, Hagel und teils kräftige Gewitter mitbringt. Es besteht Unwettergefahr. Auch an den Alpen hält der Regen längere Zeit an. Von der Eifel bis zur Ostsee muss heute mit schauerartigem Regen und einzelnen Gewittern gerechnet werden. Sonst ist es wechselnd bewölkt und überwiegend trocken. Die Temperaturen sind mit 18 bis 24 Grad wieder merklich kühler. In der Nacht lässt der teils kräftige Regen von den Alpen bis zum Bayerischen Wald nach. Im Norden bleibt es wolkig mit gebietsweise Schauer. Örtlich bildet sich im gesamten Bundesgebiet Nebel. Es kühlt auf 11 bis 7 Grad ab. Morgen ist es zunächst überwiegend wolkig, mit letzten Schauer im Südosten und an den Küsten. Sonst ist es meist trocken und zum Nachmittag auch länger freundlich. Am frühen Abend zieht im Nordwesten erneut leichter Regen auf. Die Temperaturen erreichen erneut 18 bis 24 Grad.
5: So viel zu den Nachrichten und dem Wetter. Wir wünschen allen Hörern weiterhin viel Spaß bei Fantastic Radio.
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6: Im Studio ist Michael Miem. An den internationalen Anleihemärkten setzt sich der Kursrutsch fort. Bei 10-jährigen US-Staatsanleihen stieg die Rendite am Dienstag zeitweise auf über 5% und damit auf den höchsten Stand seit der Finanzkrise 2007. Seit Beginn des Irankriegs Ende Februar hat sie sich bereits um mehr als einen Prozentpunkt erhöht. Hintergrund sind vor allem wachsende Inflationssorgen wegen der gestiegenen Ölpreise. Anleger rechnen deshalb mit einer länger anhaltenden Teuerung und weiteren Zinserhöhungen der Notenbanken. Für heute wird auch eine Anhebung durch die US-Notenbank Fed erwartet. Die Preise im deutschen Großhandel haben im August deutlich angezogen. Nach Angaben des Statistischen Bundesamtes lagen sie fast 7% über dem Niveau des Vorjahresmonats. Einen stärkeren Anstieg innerhalb eines Jahres hatte es zuletzt im Februar 2023 gegeben. Besonders Energie und Rohstoffe verteuerten sich infolge der Kriegshandlungen im Iran und im Nahen Osten. Mineralölprodukte kosten über 36% mehr als vor einem Jahr. Die AfD liegt in einigen aktuellen Umfragen mit 29% erneut vorn. Damit verbessert sie sich gegenüber August um einen Punkt. CDU und CSU erreichen zusammen nur noch 18% und damit ihren bislang niedrigsten Wert in der Umfrage. Die Grünen kommen auf 16%, die SPD auf 13%. Die Linke verliert 2 Punkte und liegt bei 10%, während die FDP unverändert 5% erreicht. Das BSW verbessert sich leicht auf 4%. Der Vulkan Ätna beeinträchtigt den Flugverkehr auf Sizilien weiterhin erheblich. Wegen einer neuen Aschewolke blieb der Flughafen von Catania bis Dienstagnachmittag für Starts und Landungen geschlossen. Seit Montag mussten bereits mehrere Dutzend Flüge gestrichen werden, darunter zahlreiche internationale Verbindungen. Für den Flugverkehr gilt die höchste Warnstufe Rot, da ein größerer Ascheausstoß bevorsteht oder bereits stattfindet. Soweit die aktuellen Meldungen aus der Nachrichtenredaktion.
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7: In einigen Gebieten besteht heute Unwettergefahr, in der Redaktion Gisela Hoff. In der Südhälfte bildet sich zunehmend starke Bewölkung, die gebietsweise schauerartigen Regen oder Starkregen, Hagel und teils kräftige Gewitter mitbringt. Es besteht Unwettergefahr. Auch an den Alpen hält der Regen längere Zeit an. Von der Eifel bis zur Ostsee muss heute mit schauerartigem Regen und einzelnen Gewittern gerechnet werden. Sonst ist es wechselnd bewölkt und überwiegend trocken. Die Temperaturen sind mit 18 bis 24 Grad wieder merklich kühler. In der Nacht lässt der teils kräftige Regen von den Alpen bis zum Bayerischen Wald nach. Im Norden bleibt es wolkig mit gebietsweise Schauer. Örtlich bildet sich im gesamten Bundesgebiet Nebel. Es kühlt auf 11 bis 7 Grad ab. Morgen ist es zunächst überwiegend wolkig, mit letzten Schauer im Südosten und an den Küsten. Sonst ist es meist trocken und zum Nachmittag auch länger freundlich. Am frühen Abend zieht im Nordwesten erneut leichter Regen auf. Die Temperaturen erreichen erneut 18 bis 24 Grad.
5: So viel zu den Nachrichten und dem Wetter. Wir wünschen allen Hörern weiterhin viel Spaß bei Fantastic Radio.
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6: Im Studio ist Michael Mien. An den internationalen Anleihemärkten setzt sich der Kursrutsch fort. Bei 10-jährigen US-Staatsanleihen stieg die Rendite am Dienstag zeitweise auf über 5% und damit auf den höchsten Stand seit der Finanzkrise 2007. Seit Beginn des Irankriegs Ende Februar hat sie sich bereits um mehr als einen Prozentpunkt erhöht. Hintergrund sind vor allem wachsende Inflationssorgen wegen der gestiegenen Ölpreise. Anleger rechnen deshalb mit einer länger anhaltenden Teuerung und weiteren Zinserhöhungen der Notenbanken. Für heute wird auch eine Anhebung durch die US-Notenbank Fed erwartet. Die Preise im deutschen Großhandel haben im August deutlich angezogen. Nach Angaben des Statistischen Bundesamtes lagen sie fast 7% über dem Niveau des Vorjahresmonats. Einen stärkeren Anstieg innerhalb eines Jahres hatte es zuletzt im Februar 2023 gegeben. Besonders Energie und Rohstoffe verteuerten sich infolge der Kriegshandlungen im Iran und im Nahen Osten. Mineralölprodukte kosten über 36% mehr als vor einem Jahr. Die AfD liegt in einigen aktuellen Umfragen mit 29% erneut vorn. Damit verbessert sie sich gegenüber August um einen Punkt. CDU und CSU erreichen zusammen nur noch 18% und damit ihren bislang niedrigsten Wert in der Umfrage. Die Grünen kommen auf 16%, die SPD auf 13%. Die Linke verliert 2 Punkte und liegt bei 10%, während die FDP unverändert 5% erreicht. Das BSW verbessert sich leicht auf 4%. Der Vulkan Ätna beeinträchtigt den Flugverkehr auf Sizilien weiterhin erheblich. Wegen einer neuen Aschewolke blieb der Flughafen von Catania bis Dienstagnachmittag für Starts und Landungen geschlossen. Seit Montag mussten bereits mehrere Dutzend Flüge gestrichen werden, darunter zahlreiche internationale Verbindungen. Für den Flugverkehr gilt die höchste Warnstufe Rot, da ein größerer Ascheausstoß bevorsteht oder bereits stattfindet. Soweit die aktuellen Meldungen aus der Nachrichtenredaktion.
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7: In einigen Gebieten besteht heute Unwettergefahr, in der Redaktion Gisela Hoff. In der Südhälfte bildet sich zunehmend starke Bewölkung, die gebietsweise schauerartigen Regen oder Starkregen, Hagel und teils kräftige Gewitter mitbringt. Es besteht Unwettergefahr. Auch an den Alpen hält der Regen längere Zeit an. Von der Eifel bis zur Ostsee muss heute mit schauerartigem Regen und einzelnen Gewittern gerechnet werden. Sonst ist es wechselnd bewölkt und überwiegend trocken. Die Temperaturen sind mit 18 bis 24 Grad wieder merklich kühler. In der Nacht lässt der teils kräftige Regen von den Alpen bis zum Bayerischen Wald nach. Im Norden bleibt es wolkig mit gebietsweise Schauer. Örtlich bildet sich im gesamten Bundesgebiet Nebel. Es kühlt auf 11 bis 7 Grad ab. Morgen ist es zunächst überwiegend wolkig, mit letzten Schauer im Südosten und an den Küsten. Sonst ist es meist trocken und zum Nachmittag auch länger freundlich. Am frühen Abend zieht im Nordwesten erneut leichter Regen auf. Die Temperaturen erreichen erneut 18 bis 24 Grad.
5: So viel zu den Nachrichten und dem Wetter. Wir wünschen allen Hörern weiterhin viel Spaß bei Fantastic Radio.
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6: Im Studio ist Michael Mien. An den internationalen Anleihemärkten setzt sich der Kursrutsch fort. Bei 10-jährigen US-Staatsanleihen stieg die Rendite am Dienstag zeitweise auf über 5% und damit auf den höchsten Stand seit der Finanzkrise 2007. Seit Beginn des Irankriegs Ende Februar hat sie sich bereits um mehr als einen Prozentpunkt erhöht. Hintergrund sind vor allem wachsende Inflationssorgen wegen der gestiegenen Ölpreise. Anleger rechnen deshalb mit einer länger anhaltenden Teuerung und weiteren Zinserhöhungen der Notenbanken. Für heute wird auch eine Anhebung durch die US-Notenbank Fed erwartet. Die Preise im deutschen Großhandel haben im August deutlich angezogen. Nach Angaben des Statistischen Bundesamtes lagen sie fast 7% über dem Niveau des Vorjahresmonats. Einen stärkeren Anstieg innerhalb eines Jahres hatte es zuletzt im Februar 2023 gegeben. Besonders Energie und Rohstoffe verteuerten sich infolge der Kriegshandlungen im Iran und im Nahen Osten. Mineralölprodukte kosten über 36% mehr als vor einem Jahr. Die AfD liegt in einigen aktuellen Umfragen mit 29% erneut vorn. Damit verbessert sie sich gegenüber August um einen Punkt. CDU und CSU erreichen zusammen nur noch 18% und damit ihren bislang niedrigsten Wert in der Umfrage. Die Grünen kommen auf 16%, die SPD auf 13%. Die Linke verliert 2 Punkte und liegt bei 10%, während die FDP unverändert 5% erreicht. Das BSW verbessert sich leicht auf 4%. Der Vulkan Ätna beeinträchtigt den Flugverkehr auf Sizilien weiterhin erheblich. Wegen einer neuen Aschewolke blieb der Flughafen von Catania bis Dienstagnachmittag für Starts und Landungen geschlossen. Seit Montag mussten bereits mehrere Dutzend Flüge gestrichen werden, darunter zahlreiche internationale Verbindungen. Für den Flugverkehr gilt die höchste Warnstufe Rot, da ein größerer Ascheausstoß bevorsteht oder bereits stattfindet. Soweit die aktuellen Meldungen aus der Nachrichtenredaktion.
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7: In einigen Gebieten besteht heute Unwettergefahr, in der Redaktion Gisela Hoff. In der Südhälfte bildet sich zunehmend starke Bewölkung, die gebietsweise schauerartigen Regen oder Starkregen, Hagel und teils kräftige Gewitter mitbringt. Es besteht Unwettergefahr. Auch an den Alpen hält der Regen längere Zeit an. Von der Eifel bis zur Ostsee muss heute mit schauerartigem Regen und einzelnen Gewittern gerechnet werden. Sonst ist es wechselnd bewölkt und überwiegend trocken. Die Temperaturen sind mit 18 bis 24 Grad wieder merklich kühler. In der Nacht lässt der teils kräftige Regen von den Alpen bis zum Bayerischen Wald nach. Im Norden bleibt es wolkig mit gebietsweise Schauer. Örtlich bildet sich im gesamten Bundesgebiet Nebel. Es kühlt auf 11 bis 7 Grad ab. Morgen ist es zunächst überwiegend wolkig, mit letzten Schauer im Südosten und an den Küsten. Sonst ist es meist trocken und zum Nachmittag auch länger freundlich. Am frühen Abend zieht im Nordwesten erneut leichter Regen auf. Die Temperaturen erreichen erneut 18 bis 24 Grad.
5: So viel zu den Nachrichten und dem Wetter. Wir wünschen allen Hörern weiterhin viel Spaß bei Fantastic Radio.
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6: Im Studio ist Michael Mien. An den internationalen Anleihemärkten setzt sich der Kursrutsch fort. Bei 10-jährigen US-Staatsanleihen stieg die Rendite am Dienstag zeitweise auf über 5% und damit auf den höchsten Stand seit der Finanzkrise 2007. Seit Beginn des Irankriegs Ende Februar hat sie sich bereits um mehr als einen Prozentpunkt erhöht. Hintergrund sind vor allem wachsende Inflationssorgen wegen der gestiegenen Ölpreise. Anleger rechnen deshalb mit einer länger anhaltenden Teuerung und weiteren Zinserhöhungen der Notenbanken. Für heute wird auch eine Anhebung durch die US-Notenbank Fed erwartet. Die Preise im deutschen Großhandel haben im August deutlich angezogen. Nach Angaben des Statistischen Bundesamtes lagen sie fast 7% über dem Niveau des Vorjahresmonats. Einen stärkeren Anstieg innerhalb eines Jahres hatte es zuletzt im Februar 2023 gegeben. Besonders Energie und Rohstoffe verteuerten sich infolge der Kriegshandlungen im Iran und im Nahen Osten. Mineralölprodukte kosten über 36% mehr als vor einem Jahr. Die AfD liegt in einigen aktuellen Umfragen mit 29% erneut vorn. Damit verbessert sie sich gegenüber August um einen Punkt. CDU und CSU erreichen zusammen nur noch 18% und damit ihren bislang niedrigsten Wert in der Umfrage. Die Grünen kommen auf 16%, die SPD auf 13%. Die Linke verliert 2 Punkte und liegt bei 10%, während die FDP unverändert 5% erreicht. Das BSW verbessert sich leicht auf 4%. Der Vulkan Ätna beeinträchtigt den Flugverkehr auf Sizilien weiterhin erheblich. Wegen einer neuen Aschewolke blieb der Flughafen von Catania bis Dienstagnachmittag für Starts und Landungen geschlossen. Seit Montag mussten bereits mehrere Dutzend Flüge gestrichen werden, darunter zahlreiche internationale Verbindungen. Für den Flugverkehr gilt die höchste Warnstufe Rot, da ein größerer Ascheausstoß bevorsteht oder bereits stattfindet. Soweit die aktuellen Meldungen aus der Nachrichtenredaktion.
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7: In einigen Gebieten besteht heute Unwettergefahr, in der Redaktion Gisela Hoff. In der Südhälfte bildet sich zunehmend starke Bewölkung, die gebietsweise schauerartigen Regen oder Starkregen, Hagel und teils kräftige Gewitter mitbringt. Es besteht Unwettergefahr. Auch an den Alpen hält der Regen längere Zeit an. Von der Eifel bis zur Ostsee muss heute mit schauerartigem Regen und einzelnen Gewittern gerechnet werden. Sonst ist es wechselnd bewölkt und überwiegend trocken. Die Temperaturen sind mit 18 bis 24 Grad wieder merklich kühler. In der Nacht lässt der teils kräftige Regen von den Alpen bis zum Bayerischen Wald nach. Im Norden bleibt es wolkig mit gebietsweise Schauer. Örtlich bildet sich im gesamten Bundesgebiet Nebel. Es kühlt auf 11 bis 7 Grad ab. Morgen ist es zunächst überwiegend wolkig, mit letzten Schauer im Südosten und an den Küsten. Sonst ist es meist trocken und zum Nachmittag auch länger freundlich. Am frühen Abend zieht im Nordwesten erneut leichter Regen auf. Die Temperaturen erreichen erneut 18 bis 24 Grad.
5: So viel zu den Nachrichten und dem Wetter. Wir wünschen allen Hörern weiterhin viel Spaß bei Fantastic Radio.
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6: Im Studio ist Michael Mien. An den internationalen Anleihemärkten setzt sich der Kursrutsch fort. Bei 10-jährigen US-Staatsanleihen stieg die Rendite am Dienstag zeitweise auf über 5% und damit auf den höchsten Stand seit der Finanzkrise 2007. Seit Beginn des Irankriegs Ende Februar hat sie sich bereits um mehr als einen Prozentpunkt erhöht. Hintergrund sind vor allem wachsende Inflationssorgen wegen der gestiegenen Ölpreise. Anleger rechnen deshalb mit einer länger anhaltenden Teuerung und weiteren Zinserhöhungen der Notenbanken. Für heute wird auch eine Anhebung durch die US-Notenbank Fed erwartet. Die Preise im deutschen Großhandel haben im August deutlich angezogen. Nach Angaben des Statistischen Bundesamtes lagen sie fast 7% über dem Niveau des Vorjahresmonats. Einen stärkeren Anstieg innerhalb eines Jahres hatte es zuletzt im Februar 2023 gegeben. Besonders Energie und Rohstoffe verteuerten sich infolge der Kriegshandlungen im Iran und im Nahen Osten. Mineralölprodukte kosten über 36% mehr als vor einem Jahr. Die AfD liegt in einigen aktuellen Umfragen mit 29% erneut vorn. Damit verbessert sie sich gegenüber August um einen Punkt. CDU und CSU erreichen zusammen nur noch 18% und damit ihren bislang niedrigsten Wert in der Umfrage. Die Grünen kommen auf 16%, die SPD auf 13%. Die Linke verliert 2 Punkte und liegt bei 10%, während die FDP unverändert 5% erreicht. Das BSW verbessert sich leicht auf 4%. Der Vulkan Ätna beeinträchtigt den Flugverkehr auf Sizilien weiterhin erheblich. Wegen einer neuen Aschewolke blieb der Flughafen von Catania bis Dienstagnachmittag für Starts und Landungen geschlossen. Seit Montag mussten bereits mehrere Dutzend Flüge gestrichen werden, darunter zahlreiche internationale Verbindungen. Für den Flugverkehr gilt die höchste Warnstufe Rot, da ein größerer Ascheausstoß bevorsteht oder bereits stattfindet. Soweit die aktuellen Meldungen aus der Nachrichtenredaktion.
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7: In einigen Gebieten besteht heute Unwettergefahr, in der Redaktion Gisela Hoff. In der Südhälfte bildet sich zunehmend starke Bewölkung, die gebietsweise schauerartigen Regen oder Starkregen, Hagel und teils kräftige Gewitter mitbringt. Es besteht Unwettergefahr. Auch an den Alpen hält der Regen längere Zeit an. Von der Eifel bis zur Ostsee muss heute mit schauerartigem Regen und einzelnen Gewittern gerechnet werden. Sonst ist es wechselnd bewölkt und überwiegend trocken. Die Temperaturen sind mit 18 bis 24 Grad wieder merklich kühler. In der Nacht lässt der teils kräftige Regen von den Alpen bis zum Bayerischen Wald nach. Im Norden bleibt es wolkig mit gebietsweise Schauer. Örtlich bildet sich im gesamten Bundesgebiet Nebel. Es kühlt auf 11 bis 7 Grad ab. Morgen ist es zunächst überwiegend wolkig, mit letzten Schauer im Südosten und an den Küsten. Sonst ist es meist trocken und zum Nachmittag auch länger freundlich. Am frühen Abend zieht im Nordwesten erneut leichter Regen auf. Die Temperaturen erreichen erneut 18 bis 24 Grad.
5: So viel zu den Nachrichten und dem Wetter. Wir wünschen allen Hörern weiterhin viel Spaß bei Fantastic Radio.
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6: Im Studio ist Michael Mien. An den internationalen Anleihemärkten setzt sich der Kursrutsch fort. Bei 10-jährigen US-Staatsanleihen stieg die Rendite am Dienstag zeitweise auf über 5% und damit auf den höchsten Stand seit der Finanzkrise 2007. Seit Beginn des Irankriegs Ende Februar hat sie sich bereits um mehr als einen Prozentpunkt erhöht. Hintergrund sind vor allem wachsende Inflationssorgen wegen der gestiegenen Ölpreise. Anleger rechnen deshalb mit einer länger anhaltenden Teuerung und weiteren Zinserhöhungen der Notenbanken. Für heute wird auch eine Anhebung durch die US-Notenbank Fed erwartet. Die Preise im deutschen Großhandel haben im August deutlich angezogen. Nach Angaben des Statistischen Bundesamtes lagen sie fast 7% über dem Niveau des Vorjahresmonats. Einen stärkeren Anstieg innerhalb eines Jahres hatte es zuletzt im Februar 2023 gegeben. Besonders Energie und Rohstoffe verteuerten sich infolge der Kriegshandlungen im Iran und im Nahen Osten. Mineralölprodukte kosten über 36% mehr als vor einem Jahr. Die AfD liegt in einigen aktuellen Umfragen mit 29% erneut vorn. Damit verbessert sie sich gegenüber August um einen Punkt. CDU und CSU erreichen zusammen nur noch 18% und damit ihren bislang niedrigsten Wert in der Umfrage. Die Grünen kommen auf 16%, die SPD auf 13%. Die Linke verliert 2 Punkte und liegt bei 10%, während die FDP unverändert 5% erreicht. Das BSW verbessert sich leicht auf 4%. Der Vulkan Ätna beeinträchtigt den Flugverkehr auf Sizilien weiterhin erheblich. Wegen einer neuen Aschewolke blieb der Flughafen von Catania bis Dienstagnachmittag für Starts und Landungen geschlossen. Seit Montag mussten bereits mehrere Dutzend Flüge gestrichen werden, darunter zahlreiche internationale Verbindungen. Für den Flugverkehr gilt die höchste Warnstufe Rot, da ein größerer Ascheausstoß bevorsteht oder bereits stattfindet. Soweit die aktuellen Meldungen aus der Nachrichtenredaktion.
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7: In einigen Gebieten besteht heute Unwettergefahr, in der Redaktion Gisela Hoff. In der Südhälfte bildet sich zunehmend starke Bewölkung, die gebietsweise schauerartigen Regen oder Starkregen, Hagel und teils kräftige Gewitter mitbringt. Es besteht Unwettergefahr. Auch an den Alpen hält der Regen längere Zeit an. Von der Eifel bis zur Ostsee muss heute mit schauerartigem Regen und einzelnen Gewittern gerechnet werden. Sonst ist es wechselnd bewölkt und überwiegend trocken. Die Temperaturen sind mit 18 bis 24 Grad wieder merklich kühler. In der Nacht lässt der teils kräftige Regen von den Alpen bis zum Bayerischen Wald nach. Im Norden bleibt es wolkig mit gebietsweise Schauer. Örtlich bildet sich im gesamten Bundesgebiet Nebel. Es kühlt auf 11 bis 7 Grad ab. Morgen ist es zunächst überwiegend wolkig, mit letzten Schauer im Südosten und an den Küsten. Sonst ist es meist trocken und zum Nachmittag auch länger freundlich. Am frühen Abend zieht im Nordwesten erneut leichter Regen auf. Die Temperaturen erreichen erneut 18 bis 24 Grad.
5: So viel zu den Nachrichten und dem Wetter. Wir wünschen allen Hörern weiterhin viel Spaß bei Fantastic Radio.
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6: Im Studio ist Michael Mien. An den internationalen Anleihemärkten setzt sich der Kursrutsch fort. Bei 10-jährigen US-Staatsanleihen stieg die Rendite am Dienstag zeitweise auf über 5% und damit auf den höchsten Stand seit der Finanzkrise 2007. Seit Beginn des Irankriegs Ende Februar hat sie sich bereits um mehr als einen Prozentpunkt erhöht. Hintergrund sind vor allem wachsende Inflationssorgen wegen der gestiegenen Ölpreise. Anleger rechnen deshalb mit einer länger anhaltenden Teuerung und weiteren Zinserhöhungen der Notenbanken. Für heute wird auch eine Anhebung durch die US-Notenbank Fed erwartet. Die Preise im deutschen Großhandel haben im August deutlich angezogen. Nach Angaben des Statistischen Bundesamtes lagen sie fast 7% über dem Niveau des Vorjahresmonats. Einen stärkeren Anstieg innerhalb eines Jahres hatte es zuletzt im Februar 2023 gegeben. Besonders Energie und Rohstoffe verteuerten sich infolge der Kriegshandlungen im Iran und im Nahen Osten. Mineralölprodukte kosten über 36% mehr als vor einem Jahr. Die AfD liegt in einigen aktuellen Umfragen mit 29% erneut vorn. Damit verbessert sie sich gegenüber August um einen Punkt. CDU und CSU erreichen zusammen nur noch 18% und damit ihren bislang niedrigsten Wert in der Umfrage. Die Grünen kommen auf 16%, die SPD auf 13%. Die Linke verliert 2 Punkte und liegt bei 10%, während die FDP unverändert 5% erreicht. Das BSW verbessert sich leicht auf 4%. Der Vulkan Ätna beeinträchtigt den Flugverkehr auf Sizilien weiterhin erheblich. Wegen einer neuen Aschewolke blieb der Flughafen von Catania bis Dienstagnachmittag für Starts und Landungen geschlossen. Seit Montag mussten bereits mehrere Dutzend Flüge gestrichen werden, darunter zahlreiche internationale Verbindungen. Für den Flugverkehr gilt die höchste Warnstufe Rot, da ein größerer Ascheausstoß bevorsteht oder bereits stattfindet. Soweit die aktuellen Meldungen aus der Nachrichtenredaktion.
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7: In einigen Gebieten besteht heute Unwettergefahr, in der Redaktion Gisela Hoff. In der Südhälfte bildet sich zunehmend starke Bewölkung, die gebietsweise schauerartigen Regen oder Starkregen, Hagel und teils kräftige Gewitter mitbringt. Es besteht Unwettergefahr. Auch an den Alpen hält der Regen längere Zeit an. Von der Eifel bis zur Ostsee muss heute mit schauerartigem Regen und einzelnen Gewittern gerechnet werden. Sonst ist es wechselnd bewölkt und überwiegend trocken. Die Temperaturen sind mit 18 bis 24 Grad wieder merklich kühler. In der Nacht lässt der teils kräftige Regen von den Alpen bis zum Bayerischen Wald nach. Im Norden bleibt es wolkig mit gebietsweise Schauer. Örtlich bildet sich im gesamten Bundesgebiet Nebel. Es kühlt auf 11 bis 7 Grad ab. Morgen ist es zunächst überwiegend wolkig, mit letzten Schauer im Südosten und an den Küsten. Sonst ist es meist trocken und zum Nachmittag auch länger freundlich. Am frühen Abend zieht im Nordwesten erneut leichter Regen auf. Die Temperaturen erreichen erneut 18 bis 24 Grad.
5: So viel zu den Nachrichten und dem Wetter. Wir wünschen allen Hörern weiterhin viel Spaß bei Fantastic Radio.
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6: Im Studio ist Michael Mien. An den internationalen Anleihemärkten setzt sich der Kursrutsch fort. Bei 10-jährigen US-Staatsanleihen stieg die Rendite am Dienstag zeitweise auf über 5% und damit auf den höchsten Stand seit der Finanzkrise 2007. Seit Beginn des Irankriegs Ende Februar hat sie sich bereits um mehr als einen Prozentpunkt erhöht. Hintergrund sind vor allem wachsende Inflationssorgen wegen der gestiegenen Ölpreise. Anleger rechnen deshalb mit einer länger anhaltenden Teuerung und weiteren Zinserhöhungen der Notenbanken. Für heute wird auch eine Anhebung durch die US-Notenbank Fed erwartet. Die Preise im deutschen Großhandel haben im August deutlich angezogen. Nach Angaben des Statistischen Bundesamtes lagen sie fast 7% über dem Niveau des Vorjahresmonats. Einen stärkeren Anstieg innerhalb eines Jahres hatte es zuletzt im Februar 2023 gegeben. Besonders Energie und Rohstoffe verteuerten sich infolge der Kriegshandlungen im Iran und im Nahen Osten. Mineralölprodukte kosten über 36% mehr als vor einem Jahr. Die AfD liegt in einigen aktuellen Umfragen mit 29% erneut vorn. Damit verbessert sie sich gegenüber August um einen Punkt. CDU und CSU erreichen zusammen nur noch 18% und damit ihren bislang niedrigsten Wert in der Umfrage. Die Grünen kommen auf 16%, die SPD auf 13%. Die Linke verliert 2 Punkte und liegt bei 10%, während die FDP unverändert 5% erreicht. Das BSW verbessert sich leicht auf 4%. Der Vulkan Ätna beeinträchtigt den Flugverkehr auf Sizilien weiterhin erheblich. Wegen einer neuen Aschewolke blieb der Flughafen von Catania bis Dienstagnachmittag für Starts und Landungen geschlossen. Seit Montag mussten bereits mehrere Dutzend Flüge gestrichen werden, darunter zahlreiche internationale Verbindungen. Für den Flugverkehr gilt die höchste Warnstufe Rot, da ein größerer Ascheausstoß bevorsteht oder bereits stattfindet. Soweit die aktuellen Meldungen aus der Nachrichtenredaktion.
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7: In einigen Gebieten besteht heute Unwettergefahr, in der Redaktion Gisela Hoff. In der Südhälfte bildet sich zunehmend starke Bewölkung, die gebietsweise schauerartigen Regen oder Starkregen, Hagel und teils kräftige Gewitter mitbringt. Es besteht Unwettergefahr. Auch an den Alpen hält der Regen längere Zeit an. Von der Eifel bis zur Ostsee muss heute mit schauerartigem Regen und einzelnen Gewittern gerechnet werden. Sonst ist es wechselnd bewölkt und überwiegend trocken. Die Temperaturen sind mit 18 bis 24 Grad wieder merklich kühler. In der Nacht lässt der teils kräftige Regen von den Alpen bis zum Bayerischen Wald nach. Im Norden bleibt es wolkig mit gebietsweise Schauer. Örtlich bildet sich im gesamten Bundesgebiet Nebel. Es kühlt auf 11 bis 7 Grad ab. Morgen ist es zunächst überwiegend wolkig, mit letzten Schauer im Südosten und an den Küsten. Sonst ist es meist trocken und zum Nachmittag auch länger freundlich. Am frühen Abend zieht im Nordwesten erneut leichter Regen auf. Die Temperaturen erreichen erneut 18 bis 24 Grad.
5: So viel zu den Nachrichten und dem Wetter. Wir wünschen allen Hörern weiterhin viel Spaß bei Fantastic Radio.
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6: Im Studio ist Michael Mien. An den internationalen Anleihemärkten setzt sich der Kursrutsch fort. Bei 10-jährigen US-Staatsanleihen stieg die Rendite am Dienstag zeitweise auf über 5% und damit auf den höchsten Stand seit der Finanzkrise 2007. Seit Beginn des Irankriegs Ende Februar hat sie sich bereits um mehr als einen Prozentpunkt erhöht. Hintergrund sind vor allem wachsende Inflationssorgen wegen der gestiegenen Ölpreise. Anleger rechnen deshalb mit einer länger anhaltenden Teuerung und weiteren Zinserhöhungen der Notenbanken. Für heute wird auch eine Anhebung durch die US-Notenbank Fed erwartet. Die Preise im deutschen Großhandel haben im August deutlich angezogen. Nach Angaben des Statistischen Bundesamtes lagen sie fast 7% über dem Niveau des Vorjahresmonats. Einen stärkeren Anstieg innerhalb eines Jahres hatte es zuletzt im Februar 2023 gegeben. Besonders Energie und Rohstoffe verteuerten sich infolge der Kriegshandlungen im Iran und im Nahen Osten. Mineralölprodukte kosten über 36% mehr als vor einem Jahr. Die AfD liegt in einigen aktuellen Umfragen mit 29% erneut vorn. Damit verbessert sie sich gegenüber August um einen Punkt. CDU und CSU erreichen zusammen nur noch 18% und damit ihren bislang niedrigsten Wert in der Umfrage. Die Grünen kommen auf 16%, die SPD auf 13%. Die Linke verliert 2 Punkte und liegt bei 10%, während die FDP unverändert 5% erreicht. Das BSW verbessert sich leicht auf 4%. Der Vulkan Ätna beeinträchtigt den Flugverkehr auf Sizilien weiterhin erheblich. Wegen einer neuen Aschewolke blieb der Flughafen von Catania bis Dienstagnachmittag für Starts und Landungen geschlossen. Seit Montag mussten bereits mehrere Dutzend Flüge gestrichen werden, darunter zahlreiche internationale Verbindungen. Für den Flugverkehr gilt die höchste Warnstufe Rot, da ein größerer Ascheausstoß bevorsteht oder bereits stattfindet. Soweit die aktuellen Meldungen aus der Nachrichtenredaktion.
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7: In einigen Gebieten besteht heute Unwettergefahr, in der Redaktion Gisela Hoff. In der Südhälfte bildet sich zunehmend starke Bewölkung, die gebietsweise schauerartigen Regen oder Starkregen, Hagel und teils kräftige Gewitter mitbringt. Es besteht Unwettergefahr. Auch an den Alpen hält der Regen längere Zeit an. Von der Eifel bis zur Ostsee muss heute mit schauerartigem Regen und einzelnen Gewittern gerechnet werden. Sonst ist es wechselnd bewölkt und überwiegend trocken. Die Temperaturen sind mit 18 bis 24 Grad wieder merklich kühler. In der Nacht lässt der teils kräftige Regen von den Alpen bis zum Bayerischen Wald nach. Im Norden bleibt es wolkig mit gebietsweise Schauer. Örtlich bildet sich im gesamten Bundesgebiet Nebel. Es kühlt auf 11 bis 7 Grad ab. Morgen ist es zunächst überwiegend wolkig, mit letzten Schauer im Südosten und an den Küsten. Sonst ist es meist trocken und zum Nachmittag auch länger freundlich. Am frühen Abend zieht im Nordwesten erneut leichter Regen auf. Die Temperaturen erreichen erneut 18 bis 24 Grad.
5: So viel zu den Nachrichten und dem Wetter. Wir wünschen allen Hörern weiterhin viel Spaß bei Fantastic Radio.
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6: Im Studio ist Michael Mien. An den internationalen Anleihemärkten setzt sich der Kursrutsch fort. Bei 10-jährigen US-Staatsanleihen stieg die Rendite am Dienstag zeitweise auf über 5% und damit auf den höchsten Stand seit der Finanzkrise 2007. Seit Beginn des Irankriegs Ende Februar hat sie sich bereits um mehr als einen Prozentpunkt erhöht. Hintergrund sind vor allem wachsende Inflationssorgen wegen der gestiegenen Ölpreise. Anleger rechnen deshalb mit einer länger anhaltenden Teuerung und weiteren Zinserhöhungen der Notenbanken. Für heute wird auch eine Anhebung durch die US-Notenbank Fed erwartet. Die Preise im deutschen Großhandel haben im August deutlich angezogen. Nach Angaben des Statistischen Bundesamtes lagen sie fast 7% über dem Niveau des Vorjahresmonats. Einen stärkeren Anstieg innerhalb eines Jahres hatte es zuletzt im Februar 2023 gegeben. Besonders Energie und Rohstoffe verteuerten sich infolge der Kriegshandlungen im Iran und im Nahen Osten. Mineralölprodukte kosten über 36% mehr als vor einem Jahr. Die AfD liegt in einigen aktuellen Umfragen mit 29% erneut vorn. Damit verbessert sie sich gegenüber August um einen Punkt. CDU und CSU erreichen zusammen nur noch 18% und damit ihren bislang niedrigsten Wert in der Umfrage. Die Grünen kommen auf 16%, die SPD auf 13%. Die Linke verliert 2 Punkte und liegt bei 10%, während die FDP unverändert 5% erreicht. Das BSW verbessert sich leicht auf 4%. Der Vulkan Ätna beeinträchtigt den Flugverkehr auf Sizilien weiterhin erheblich. Wegen einer neuen Aschewolke blieb der Flughafen von Catania bis Dienstagnachmittag für Starts und Landungen geschlossen. Seit Montag mussten bereits mehrere Dutzend Flüge gestrichen werden, darunter zahlreiche internationale Verbindungen. Für den Flugverkehr gilt die höchste Warnstufe Rot, da ein größerer Ascheausstoß bevorsteht oder bereits stattfindet. Soweit die aktuellen Meldungen aus der Nachrichtenredaktion.
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7: In einigen Gebieten besteht heute Unwettergefahr, in der Redaktion Gisela Hoff. In der Südhälfte bildet sich zunehmend starke Bewölkung, die gebietsweise schauerartigen Regen oder Starkregen, Hagel und teils kräftige Gewitter mitbringt. Es besteht Unwettergefahr. Auch an den Alpen hält der Regen längere Zeit an. Von der Eifel bis zur Ostsee muss heute mit schauerartigem Regen und einzelnen Gewittern gerechnet werden. Sonst ist es wechselnd bewölkt und überwiegend trocken. Die Temperaturen sind mit 18 bis 24 Grad wieder merklich kühler. In der Nacht lässt der teils kräftige Regen von den Alpen bis zum Bayerischen Wald nach. Im Norden bleibt es wolkig mit gebietsweise Schauer. Örtlich bildet sich im gesamten Bundesgebiet Nebel. Es kühlt auf 11 bis 7 Grad ab. Morgen ist es zunächst überwiegend wolkig, mit letzten Schauer im Südosten und an den Küsten. Sonst ist es meist trocken und zum Nachmittag auch länger freundlich. Am frühen Abend zieht im Nordwesten erneut leichter Regen auf. Die Temperaturen erreichen erneut 18 bis 24 Grad.
5: So viel zu den Nachrichten und dem Wetter. Wir wünschen allen Hörern weiterhin viel Spaß bei Fantastic Radio.
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6: Ich bin Michael Miem. Die EU soll nach dem Willen von Kommissionspräsidentin Ursula von der Leyen einen eigenen Alarmmechanismus für Sicherheitskrisen bekommen. Er soll greifen, wenn ein Mitgliedstaat bedroht ist, aber noch kein bewaffneter Angriff vorliegt. In ihrer Rede zur Lage der Europäischen Union schlug von der Leyen ein Verfahren nach dem Vorbild des NATO-Artikels 4 vor. Wird der Mechanismus ausgelöst, sollen die EU-Staaten gemeinsam über eine Reaktion beraten und Maßnahmen gegen eine weitere Eskalation koordinieren. Zusätzlich kündigte von der Leyen ein Konzept für einen europäischen Sicherheitsrat an. Die 8 Ministerpräsidenten stellen sich hinter Bundeskanzler Friedrich Merz und lehnen eine Debatte über seine politische Zukunft ab. In einer gemeinsamen Erklärung betonen die Regierungschefs, dass sie zusammen mit Merz an der Lösung der Probleme im Land arbeiten wollen. Der Politikexperte Werner Patzelt auf Welt.
7: Wann immer Angela Merkel versichert hat, ein Minister genieße ihre völlige Unterstützung, konnte man im Bundespräsidialamt die Entlassungsurkunde fertig machen. Wenn die CDU kein Vertrauen mehr in den Bundeskanzler Merz hat, wird einer zum Bundeskanzler gewählt werden, welcher der SPD gefällt und der den bisherigen Kurs mit der SPD fortsetzen kann. Und dann kann man sich überlegen, welcher von den möglichen Prätendenten denn dann in Frage käme. Und dann passen alle, nicht alle wirklich, sondern Dobrindt passt und dann passt der neue nordrhein-westfälischer Ministerpräsident.
6: Trotz der hohen Kraftstoffpreise hat sich der Verkehr auf deutschen Autobahnen und Fernstraßen in der Sommerzeit weiter verdichtet. Der ADAC registrierte fast 129.000 Staus und damit gut 8% mehr als im Sommer 2025. Auch die gesamte Staulänge nahm um rund 4% auf rund 218.000 Kilometer zu. Die Dauer aller Staus erhöhte sich dagegen nur leicht um 1% auf etwa 124.000 Stunden. Im Durchschnitt waren die einzelnen Verkehrsbehinderungen damit kürzer als im Vorjahr. Die Ozonschicht über der Antarktis hat sich 2025 erneut deutlich besser entwickelt als im langjährigen Vergleich. Nach Angaben der Weltwetterorganisation war das Ozonloch sowohl in seiner Ausdehnung als auch in seiner Tiefe kleiner als im Durchschnitt der Jahre 1990 bis 2010. Damit setzte sich die positive Entwicklung bereits das zweite Jahr in Folge fort. WMO-Chefin Saulo wertete die Erholung als Erfolg des Umweltschutzes und erwartet, dass sich die Ozonschicht innerhalb weniger Jahrzehnte vollständig regenerieren kann. Mit Michael Miem. Die Staatsanwaltschaften in Deutschland stehen vor einer wachsenden Zahl unbearbeiteter Verfahren. Nach Angaben des Deutschen Richterbundes waren erstmals bundesweit mehr als 1 Million Fälle noch nicht abgeschlossen. Gleichzeitig gingen im ersten Halbjahr 2026 mehr als 2,7 Millionen neue Verfahren ein. Rund 52.000 mehr als im gleichen Zeitraum des Vorjahres. Nach Einschätzung des Richterbundes dürfte die Zahl der neu eingegangenen Fälle damit im Gesamtjahr erstmals deutlich über 5 Millionen liegen und einen neuen Höchststand erreichen. Der Verband warnt vor einer zunehmenden Belastung der Strafverfolgungsbehörden. Unionsfraktionschef Frei sieht Bundeskanzler Merz trotz schwacher Umfragewerte und jüngster Wahlergebnisse fest im Amt. Wenige Tage vor den Wahlen in Mecklenburg-Vorpommern und Berlin sagte Frei, er gehe davon aus, dass Merz auch in einer Woche weiterhin Partei- und Regierungschef sein werde. CDU-Mitglied Roland Koch steht hinter Merz.
8: Er ist der absolut Richtige dafür. Ich glaube, dass wir bei allem Respekt vor allen anderen Menschen, die in Deutschland derzeit Politik machen können, keinen besseren Kanzler haben können in dieser kritischen internationalen Situation. Und ich bin leider Gottes überzeugt, nicht nur, weil ich Ihnen zugehöre, sondern auch, weil ich in die innere europäische Situation gehe, dass die Situation kritischer wird und nicht weniger kritisch.
6: Einen realistischen Blick hat Rainer Haseloff. Er sagt, dass Merz weiß, dass er
1: der schlechtst angesehenste Kanzler der deutschen Geschichte ist. Er muss sozusagen den Zugang zu den Menschen als Person auch wiederfinden. Ich empfehle auch dringend, mal zu grundsätzlichen Themen eine sehr empathische Ansprache an die Bevölkerung.
6: Der Preis für Superbenzin E10 ist in Deutschland auf einen neuen Höchststand gestiegen. Nach Angaben des ADAC kostete der Liter im bundesweiten Schnitt am Dienstag 2,30 Euro und damit 1,4 Cent mehr als am Vortag. An hohen Spritpreisen verdient der Staat kräftig mit. Bundeskanzler Merz:
2: Ich bin der Meinung, dass wir handeln müssen. Das genaue Instrumentarium steht noch nicht fest. Sie können aber davon ausgehen, dass wir sehr bald einen Vorschlag dazu vorlegen werden.
6: Es war bereits der vierte Rekordwert in Folge. Auch Diesel wurde erneut teurer und erreichte über 2,42 Euro je Liter. Damit nähert sich der Preis dem bisherigen Höchststand von fast 2,45 Euro aus dem April.
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9: In einigen Gebieten besteht heute Unwettergefahr, in der Redaktion Gisela Hoff. In der Südhälfte bildet sich zunehmend starke Bewölkung, die gebietsweise schauerartigen Regen oder Starkregen, Hagel und teils kräftige Gewitter mitbringt. Es besteht Unwettergefahr. Auch an den Alpen hält der Regen längere Zeit an. Von der Eifel bis zur Ostsee muss heute mit schauerartigem Regen und einzelnen Gewittern gerechnet werden. Sonst ist es wechselnd bewölkt und überwiegend trocken. Die Temperaturen sind mit 18 bis 24 Grad wieder merklich kühler. In der Nacht lässt der teils kräftige Regen von den Alpen bis zum Bayerischen Wald nach. Im Norden bleibt es wolkig mit gebietsweise Schauer. Örtlich bildet sich im gesamten Bundesgebiet Nebel. Es kühlt auf 11 bis 7 Grad ab. Morgen ist es zunächst überwiegend wolkig, mit letzten Schauer im Südosten und an den Küsten. Sonst ist es meist trocken und zum Nachmittag auch länger freundlich. Am frühen Abend zieht im Nordwesten erneut leichter Regen auf. Die Temperaturen erreichen erneut 18 bis 24 Grad.
5: So viel zu den Nachrichten und dem Wetter. Wir wünschen allen Hörern weiterhin viel Spaß bei Fantastic Radio.
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6: Mit Michael Miem. Die Staatsanwaltschaften in Deutschland stehen vor einer wachsenden Zahl unbearbeiteter Verfahren. Nach Angaben des Deutschen Richterbundes waren erstmals bundesweit mehr als 1 Million Fälle noch nicht abgeschlossen. Gleichzeitig gingen im ersten Halbjahr 2026 mehr als 2,7 Millionen neue Verfahren ein. Rund 52.000 mehr als im gleichen Zeitraum des Vorjahres. Nach Einschätzung des Richterbundes dürfte die Zahl der neu eingegangenen Fälle damit im Gesamtjahr erstmals deutlich über 5 Millionen liegen und einen neuen Höchststand erreichen. Der Verband warnt vor einer zunehmenden Belastung der Strafverfolgungsbehörden. Unionsfraktionschef Frei sieht Bundeskanzler Merz trotz schwacher Umfragewerte und jüngster Wahlergebnisse fest im Amt. Wenige Tage vor den Wahlen in Mecklenburg-Vorpommern und Berlin sagte Frei, er gehe davon aus, dass Merz auch in einer Woche weiterhin Partei- und Regierungschef sein werde. CDU-Mitglied Roland Koch steht hinter Merz.
7: Er ist der absolut Richtige dafür. Ich glaube, dass wir bei allem Respekt vor allen anderen Menschen, die in Deutschland derzeit Politik machen können, keinen besseren Kanzler haben können in dieser kritischen internationalen Situation. Und ich bin leider Gottes überzeugt, nicht nur, weil ich Ihnen zuhöre, sondern auch, weil ich in die innere europäische Situation gehe, dass die Situation kritischer wird und nicht weniger kritisch.
6: Einen realistischen Blick hat Rainer Haseloff. Er sagt, dass Merz weiß, dass er
8: der schlecht angesehenste Kanzler der deutschen Geschichte ist. Er muss sozusagen den Zugang zu den Menschen als Person auch wiederfinden. Ich empfehle auch dringend mal zu grundsätzlichen Themen eine sehr empathische Ansprache an die Bevölkerung.
6: Der Preis für Superbenzin E10 ist in Deutschland auf einen neuen Höchststand gestiegen. Nach Angaben des ADAC kostete der Liter im bundesweiten Schnitt am Dienstag 2,30 Euro und damit 1,4 Cent mehr als am Vortag. An hohen Spritpreisen verdient der Staat kräftig mit. Bundeskanzler Merz.
9: Ich bin der Meinung, dass wir handeln müssen. Das genaue Instrumentarium steht noch nicht fest. Sie können aber davon ausgehen, dass wir sehr bald einen Vorschlag dazu vorlegen werden.
6: Es war bereits der 4. Rekordwert in Folge. Auch Diesel wurde erneut teurer und erreichte über 2,42 Euro je Liter. Damit nähert sich der Preis dem bisherigen Höchststand von fast 2,45 Euro aus dem April.
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10: In einigen Gebieten besteht heute Unwettergefahr, in der Redaktion Gisela Hoff. In der Südhälfte bildet sich zunehmend starke Bewölkung, die gebietsweise schauerartigen Regen oder Starkregen, Hagel und teils kräftige Gewitter mitbringt. Es besteht Unwettergefahr. Auch an den Alpen hält der Regen längere Zeit an. Von der Eifel bis zur Ostsee muss heute mit schauerartigem Regen und einzelnen Gewittern gerechnet werden. Sonst ist es wechselnd bewölkt und überwiegend trocken. Die Temperaturen sind mit 18 bis 24 Grad wieder merklich kühler. In der Nacht lässt der teils kräftige Regen von den Alpen bis zum Bayerischen Wald nach. Im Norden bleibt es wolkig mit gebietsweise Schauer. Örtlich bildet sich im gesamten Bundesgebiet Nebel. Es kühlt auf 11 bis 7 Grad ab. Morgen ist es zunächst überwiegend wolkig, mit letzten Schauer im Südosten und an den Küsten. Sonst ist es meist trocken und zum Nachmittag auch länger freundlich. Am frühen Abend zieht im Nordwesten erneut leichter Regen auf. Die Temperaturen erreichen erneut 18 bis 24 Grad.
5: So viel zu den Nachrichten und dem Wetter. Wir wünschen allen Hörern weiterhin viel Spaß bei Fantastic Radio.
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6: Mit Michael Miem. Die Staatsanwaltschaften in Deutschland stehen vor einer wachsenden Zahl unbearbeiteter Verfahren. Nach Angaben des Deutschen Richterbundes waren erstmals bundesweit mehr als 1 Million Fälle noch nicht abgeschlossen. Gleichzeitig gingen im ersten Halbjahr 2026 mehr als 2,7 Millionen neue Verfahren ein. Rund 52.000 mehr als im gleichen Zeitraum des Vorjahres. Nach Einschätzung des Richterbundes dürfte die Zahl der neu eingegangenen Fälle damit im Gesamtjahr erstmals deutlich über 5 Millionen liegen und einen neuen Höchststand erreichen. Der Verband warnt vor einer zunehmenden Belastung der Strafverfolgungsbehörden. Unionsfraktionschef Frei sieht Bundeskanzler Merz trotz schwacher Umfragewerte und jüngster Wahlergebnisse fest im Amt. Wenige Tage vor den Wahlen in Mecklenburg-Vorpommern und Berlin sagte Frei, er gehe davon aus, dass Merz auch in einer Woche weiterhin Partei- und Regierungschef sein werde. CDU-Mitglied Roland Koch steht hinter Merz.
7: Er ist der absolut Richtige dafür. Ich glaube, dass wir bei allem Respekt vor allen anderen Menschen, die in Deutschland derzeit Politik machen können, keinen besseren Kanzler haben können in dieser kritischen internationalen Situation. Und ich bin leider Gottes überzeugt, nicht nur, weil ich Ihnen zugehöre, sondern auch, weil ich in die innere europäische Situation gehe, dass die Situation kritischer wird und nicht weniger kritisch.
6: Einen realistischen Blick hat Rainer Haseloff. Er sagt, dass Merz weiß, dass er
8: der schlecht angesehenste Kanzler der deutschen Geschichte ist. Er muss sozusagen den Zugang zu den Menschen als Person auch wiederfinden. Ich empfehle auch dringend mal zu grundsätzlichen Themen eine sehr empathische Ansprache an die Bevölkerung.
6: Der Preis für Superbenzin E10 ist in Deutschland auf einen neuen Höchststand gestiegen. Nach Angaben des ADAC kostete der Liter im bundesweiten Schnitt am Dienstag 2,30 Euro und damit 1,4 Cent mehr als am Vortag. An hohen Spritpreisen verdient der Staat kräftig mit. Bundeskanzler Merz.
9: Ich bin der Meinung, dass wir handeln müssen. Das genaue Instrumentarium steht noch nicht fest. Sie können aber davon ausgehen, dass wir sehr bald einen Vorschlag dazu vorlegen werden.
6: Es war bereits der 4. Rekordwert in Folge. Auch Diesel wurde erneut teurer und erreichte über 2,42 Euro je Liter. Damit nähert sich der Preis dem bisherigen Höchststand von fast 2,45 Euro aus dem April.
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10: In einigen Gebieten besteht heute Unwettergefahr, in der Redaktion Gisela Hoff. In der Südhälfte bildet sich zunehmend starke Bewölkung, die gebietsweise schauerartigen Regen oder Starkregen, Hagel und teils kräftige Gewitter mitbringt. Es besteht Unwettergefahr. Auch an den Alpen hält der Regen längere Zeit an. Von der Eifel bis zur Ostsee muss heute mit schauerartigem Regen und einzelnen Gewittern gerechnet werden. Sonst ist es wechselnd bewölkt und überwiegend trocken. Die Temperaturen sind mit 18 bis 24 Grad wieder merklich kühler. In der Nacht lässt der teils kräftige Regen von den Alpen bis zum Bayerischen Wald nach. Im Norden bleibt es wolkig mit gebietsweise Schauer. Örtlich bildet sich im gesamten Bundesgebiet Nebel. Es kühlt auf 11 bis 7 Grad ab. Morgen ist es zunächst überwiegend wolkig, mit letzten Schauer im Südosten und an den Küsten. Sonst ist es meist trocken und zum Nachmittag auch länger freundlich. Am frühen Abend zieht im Nordwesten erneut leichter Regen auf. Die Temperaturen erreichen erneut 18 bis 24 Grad.
5: So viel zu den Nachrichten und dem Wetter. Wir wünschen allen Hörern weiterhin viel Spaß bei Fantastic Radio.
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6: Mit Michael Miem. Die Staatsanwaltschaften in Deutschland stehen vor einer wachsenden Zahl unbearbeiteter Verfahren. Nach Angaben des Deutschen Richterbundes waren erstmals bundesweit mehr als 1 Million Fälle noch nicht abgeschlossen. Gleichzeitig gingen im ersten Halbjahr 2026 mehr als 2,7 Millionen neue Verfahren ein. Rund 52.000 mehr als im gleichen Zeitraum des Vorjahres. Nach Einschätzung des Richterbundes dürfte die Zahl der neu eingegangenen Fälle damit im Gesamtjahr erstmals deutlich über 5 Millionen liegen und einen neuen Höchststand erreichen. Der Verband warnt vor einer zunehmenden Belastung der Strafverfolgungsbehörden. Unionsfraktionschef Frei sieht Bundeskanzler Merz trotz schwacher Umfragewerte und jüngster Wahlergebnisse fest im Amt. Wenige Tage vor den Wahlen in Mecklenburg-Vorpommern und Berlin sagte Frei, er gehe davon aus, dass Merz auch in einer Woche weiterhin Partei- und Regierungschef sein werde. CDU-Mitglied Roland Koch steht hinter Merz.
7: Er ist der absolut Richtige dafür. Ich glaube, dass wir bei allem Respekt vor allen anderen Menschen, die in Deutschland derzeit Politik machen können, keinen besseren Kanzler haben können in dieser kritischen internationalen Situation. Und ich bin leider Gottes überzeugt, nicht nur, weil ich Ihnen zugehöre, sondern auch, weil ich in die innere europäische Situation gehe, dass die Situation kritischer wird und nicht weniger kritisch.
6: Einen realistischen Blick hat Rainer Haseloff. Er sagt, dass Merz weiß, dass er
8: der schlechtst angesehenste Kanzler der deutschen Geschichte ist. Er muss sozusagen den Zugang zu den Menschen als Person auch wiederfinden. Ich empfehle auch dringend mal zu grundsätzlichen Themen eine sehr empathische Ansprache an die Bevölkerung.
6: Der Preis für Superbenzin E10 ist in Deutschland auf einen neuen Höchststand gestiegen. Nach Angaben des ADAC kostete der Liter im bundesweiten Schnitt am Dienstag 2,30 Euro und damit 1,4 Cent mehr als am Vortag. An hohen Spritpreisen verdient der Staat kräftig mit. Bundeskanzler Merz.
9: Ich bin der Meinung, dass wir handeln müssen. Das genaue Instrumentarium steht noch nicht fest. Sie können aber davon ausgehen, dass wir sehr bald einen Vorschlag dazu vorlegen werden.
6: Es war bereits der vierte Rekordwert in Folge. Auch Diesel wurde erneut teurer und erreichte über 2,42 Euro je Liter. Damit nähert sich der Preis dem bisherigen Höchststand von fast 2,45 Euro aus dem April.
5: Und nun noch das Wetter.
10: In einigen Gebieten besteht heute Unwettergefahr, in der Redaktion Gisela Hoff. In der Südhälfte bildet sich zunehmend starke Bewölkung, die gebietsweise schauerartigen Regen oder Starkregen, Hagel und teils kräftige Gewitter mitbringt. Es besteht Unwettergefahr. Auch an den Alpen hält der Regen längere Zeit an. Von der Eifel bis zur Ostsee muss heute mit schauerartigem Regen und einzelnen Gewittern gerechnet werden. Sonst ist es wechselnd bewölkt und überwiegend trocken. Die Temperaturen sind mit 18 bis 24 Grad wieder merklich kühler. In der Nacht lässt der teils kräftige Regen von den Alpen bis zum Bayerischen Wald nach. Im Norden bleibt es wolkig mit gebietsweise Schauer. Örtlich bildet sich im gesamten Bundesgebiet Nebel. Es kühlt auf 11 bis 7 Grad ab. Morgen ist es zunächst überwiegend wolkig mit letzten Schauer im Südosten und an den Küsten. Sonst ist es meist trocken und zum Nachmittag auch länger freundlich. Am frühen Abend zieht im Nordwesten erneut leichter Regen auf. Die Temperaturen erreichen erneut 18 bis 24 Grad.
5: So viel zu den Nachrichten und dem Wetter. Wir wünschen allen Hörern weiterhin viel Spaß bei Fantastic Radio.
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0: Einen recht schönen guten Abend an alle Hörer und an dich, Jürgen. Grüß dich.
1: Ebenfalls einen schönen guten Abend. Grüß mich.
0: Ja, DJ Andy's World in the early disco years. Was heißt das? Ja. Ja, so meine Anfänge. Ich bin mit 16 das erste Mal, früher war ich in Jugendräumen und mir hat immer der Plattenspieler gehört, Jürgen.
1: Ja, das kenne ich. War bei mir nicht anders. Also.
0: Ja, und dann war das dann so eine kleine Anekdote. Mein Bruder war auch DJ und der wollte in Urlaub und keiner wusste, wer es machen sollte. Und dann hat mein Bruder gesagt, lass mal meinen kleinen Bruder dran und dann wollten sie eigentlich nur noch mich behalten. Ja, so ging das Ganze los mit 16 Jahren und da habe ich diese Disco-Titel und andere Titel rausgesucht heute Abend und nächste Woche. Das sind so viele, Jürgen, ich habe kaum alle untergekriegt,
1: ja,
0: wie immer.
1: Ja, ja, das, ja, ist immer so das Problem dann, ne? Wie meine 70er-Sendung letztens, ne? Ich hätte Stunden weitermachen können, ne?
0: Das stimmt, deswegen steigen wir auch gleich ein, weil auch viele Maxi-Mixe dabei sind. Das gibt es ja heute gar nicht mehr so in den Richtungen. In den 80ern hast du ja von jedem Titel fast einen Maxi-Mix gehabt. Ja, wir steigen ein mit The Twins, Not The Loving Kind, Savage, Only You, auf eine Maxi-Version und P-Line. Oh, das war auch ein Ding. Das
1: Happy
0: hast du
1: gespielt.
0: Happy Children.
1: Die glücklichen Kinder.
0: Wahnsinn, genau. Ja, ja. Das war ein Titel, das du gespielt hast. War

0: So, die ersten drei Disco-Klassiker haben wir hinter uns, mein lieber Jürgen.
1: Ja, in Maxi-Versionen übrigens.
0: Ne? Ja, die sind natürlich alle sehr lang. Also so viel kriegen wir heute nicht unter, aber deswegen habe ich ja, wie gesagt, schlaues Köpfchen, gleich zwei Sendungen gemacht, Special 2 nächste Woche, weil es Maxi-Versionen, wie ich habe es ja eben schon gesagt, ja. Ja, jetzt haben wir erstmal Endverbraucherwerbung, mein lieber Jürgen. Und eins muss ich noch sagen, mir ist eben so, bei den Titeln habe ich so gedacht, wir haben früher immer um 21 Uhr angefangen.
1: Ja, Musik das ist richtig, ja.
0: 21 Uhr. Ja, ging das los mit Anfangsmelodie?
1: Da sind die heute alle schon hackendicht.
0: Ja, und los geht's tut um 12 oder 24 Uhr, richtig.
1: Ja.
0: Ja. Ja, dann erstmal Endverbraucherwerbung und dann haben wir drei Stücke, auch absolute Klassiker. Fresh, Cool and the Gang, Delegation, Where the Love, Where is the Love und Casey in the Sunshine Band, Give it up. So, erstmal Werbung.

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0: hier, wenn man so die ganzen Dinger hier hört, wird man nochmal jung, ne?
1: Ja, ja. Ich meine, war eine geile Zeit, aber trotzdem wollte ich jetzt keine 25 oder so mehr sein. Oder so.
0: Ja. Ja, vielleicht macht man da einiges anders, aber ja, ich eigentlich auch nicht.
1: Einiges ist gut.
0: So, laut den ganzen vielen Maxi-Mixen, wie gesagt, gleich weiter. Wir haben High Energy, Evelyn Thomas. Das war der nächste, war auch USSA, Eddie Harrington. Das war auch ein Ding, war immer Tanzfläche voll, Fox-mäßig, absolut. Und dann auch ein Klassiker. Tracks kommt, glaub, aus Holland, ne? Long Train Running.
1: Ja.
0: Ja. Viel Spaß.
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7: Mit Michael Miem. Die Staatsanwaltschaften in Deutschland stehen vor einer wachsenden Zahl unbearbeiteter Verfahren. Nach Angaben des Deutschen Richterbundes waren erstmals bundesweit mehr als 1 Million Fälle noch nicht abgeschlossen. Gleichzeitig gingen im ersten Halbjahr 2026 mehr als 2,7 Millionen neue Verfahren ein. Rund 52.000 mehr als im gleichen Zeitraum des Vorjahres. Nach Einschätzung des Richterbundes dürfte die Zahl der neu eingegangenen Fälle damit im Gesamtjahr erstmals deutlich über 5 Millionen liegen und einen neuen Höchststand erreichen. Der Verband warnt vor einer zunehmenden Belastung der Strafverfolgungsbehörden. Unionsfraktionschef Frei sieht Bundeskanzler Merz trotz schwacher Umfragewerte und jüngster Wahlergebnisse fest im Amt. Wenige Tage vor den Wahlen in Mecklenburg-Vorpommern und Berlin sagte Frei, er gehe davon aus, dass Merz auch in einer Woche weiterhin Partei- und Regierungschef sein werde. CDU-Mitglied Roland Koch steht hinter Merz.
8: Er ist der absolut Richtige dafür. Ich glaube, dass wir bei allem Respekt vor allen anderen Menschen, die in Deutschland derzeit Politik machen können, keinen besseren Kanzler haben können in dieser kritischen internationalen Situation. Und ich bin leider Gottes überzeugt, nicht nur, weil ich Ihnen zuhöre, sondern auch, weil ich in die innere europäische Situation gehe, dass die Situation kritischer wird und nicht weniger kritisch.
7: Einen realistischen Blick hat Rainer Haseloff. Er sagt, dass Merz weiß, dass er
9: der schlecht angesehenste Kanzler der deutschen Geschichte ist. Er muss sozusagen den Zugang zu den Menschen als Person auch wiederfinden. Ich empfehle auch dringend mal zu grundsätzlichen Themen eine sehr empathische Ansprache an die Bevölkerung.
7: Der Preis für Superbenzin E10 ist in Deutschland auf einen neuen Höchststand gestiegen. Nach Angaben des ADAC kostete der Liter im bundesweiten Schnitt am Dienstag 2,30 Euro und damit 1,4 Cent mehr als am Vortag. An hohen Spritpreisen verdient der Staat kräftig mit. Bundeskanzler Merz.
10: Ich bin der Meinung, dass wir handeln müssen. Das genaue Instrumentarium steht noch nicht fest. Sie können aber davon ausgehen, dass wir sehr bald einen Vorschlag dazu vorlegen werden.
7: Es war bereits der 4. Rekordwert in Folge. Auch Diesel wurde erneut teurer und erreicht über 2,42 Euro je Liter. Damit nähert sich der Preis dem bisherigen Höchststand von fast 2,45 Euro aus dem April.
6: Und nun noch das Wetter.
11: In einigen Gebieten besteht heute Unwettergefahr, in der Redaktion Gisela Hoff. In der Südhälfte bildet sich zunehmend starke Bewölkung, die gebietsweise schauerartigen Regen oder Starkregen, Hagel und teils kräftige Gewitter mitbringt. Es besteht Unwettergefahr. Auch an den Alpen hält der Regen längere Zeit an. Von der Eifel bis zur Ostsee muss heute mit schauerartigem Regen und einzelnen Gewittern gerechnet werden. Sonst ist es wechselnd bewölkt und überwiegend trocken. Die Temperaturen sind mit 18 bis 24 Grad wieder merklich kühler. In der Nacht lässt der teils kräftige Regen von den Alpen bis zum Bayerischen Wald nach. Im Norden bleibt es wolkig mit gebietsweise Schauer. Örtlich bildet sich im gesamten Bundesgebiet Nebel. Es kühlt auf 11 bis 7 Grad ab. Morgen ist es zunächst überwiegend wolkig mit letzten Schauer im Südosten und an den Küsten. Sonst ist es meist trocken und zum Nachmittag auch länger freundlich. Am frühen Abend zieht im Nordwesten erneut leichter Regen auf. Die Temperaturen erreichen erneut 18 bis 24 Grad.
6: So viel zu den Nachrichten und dem Wetter. Wir wünschen allen Hörern weiterhin viel Spaß bei Fantastic Radio.
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13: Ja, mein lieber Jürgen, ein Klassiker jagt den nächsten hier heute. Disco-Klassiker.
14: Ja, und es geht noch so weiter.
13: Ja, es geht noch so weiter. Ja, und wer jetzt erst eingeschaltet hat, wie gesagt,
14: selber schuld.
13: Ja, ich grüße alle Hörer. Und heute ist DJ Andy's World in the early Disco Years. Also, weiter geht's. Dan Hartmann, Relight My Fire, Jürgen, ne? Das ja. war auch ein Ding.
0: Wurde gecovert auch von Take That.
13: Ja, genau, genau. Nick Kershaw, Wouldn't It Be Good und dann ein schönes Volksstück, Steve Allen, Letter From My Heart.
0: Genau, die Leiter zu meinem Herzen.
13: Ja, genau.

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0: So, Jürgen, zwei kriegen wir noch unter vor der Werbung?
1: Ja, einen und noch einen.
0: Ja, dann ganz, ganz schnell. Ivan, Foto, Novella und Chaka Khan. Auf geht's!

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4: Jürgen, das war schnell eben, ne, die Ansage. Das war so wie Dieter Thomas Heck.
5: Ja, das war schneller wie das Kindermachen.
4: Ja. Ja, aber wie gesagt, das sind halt viele Maxi-Versionen und ich war halt, wie gesagt, nächste Woche geht's dann weiter. Aber ein paar Stücke haben wir noch. Ja.
5: Ja, mehr wie ein paar, weil ein paar sind immer nur zwei.
4: Stimmt.
5: Hast du auch, also im Normalfall.
4: Hast,
5: ne?
4: hast du wieder recht.
5: Ja.
4: Ja, du hast recht und ich habe meine Ruhe. Aber Michael Jackson haben wir. Dirty Diana, 87 war das, glaub.
5: Ja.
4: The Real Thing. Ach, ein schönes Stück. You are everything. Nee, you to me are everything. Ja, ja.
5: Ich liebe es.
4: Ja. Und dann Human League und Human.
5: I'm only
4: human, genau. Dankeschön.
5: Bitte.

0: 3 Stücke bleiben uns noch. 2 jetzt noch am kleinen Block. Schakatak! Down on the street. Und dann haben wir eins, das ist 9 Minuten 2, Jürgen. Hast du schon gesehen, ne?
1: Ja, ja. Aber ja, haben wir 9 Minuten Pause.
0: Ne? Ja, das ist die SOS-Band und Just Be Good To Me. Und dann melden wir uns nochmal wieder. Bis gleich.
1: Ja, Schakatak. Schakatak.
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0: Ja, Jürgen, das Special Number One ist fast zu Ende.
1: Ja, aber einen haben wir noch.
0: Einen haben wir noch. Ja. Und nächste Woche gibt es dann die zweite Folge. Ich hoffe, es hat euch ein bisschen Spaß gemacht. Mal was ganz anderes, aber es war so meine Anfangszeit. Und da haben wir dann alle so rausgepickt.
1: Genau, die Early Years, ne, auf Deutsch ne, die Ohrenjahre. Ne,
0: ja. So, bevor das letzte Stück kommt, ich verabschiede mich, euer Andi Möller, bis nächste Woche Mittwoch, mein lieber Jürgen.
1: Ja, und auch ich verabschiede mich und wir verabschieden uns mit einer Band, mit der haben wir angefangen und mit der hören wir jetzt auch auf.
0: Und das passt auch, ne?
1: Ja.
0: Ja, The Twins, Ballet Dancer, auch ein absoluter Klassiker. Tschüss, bis nächste Woche.
1: Genau, sind die Zwillinge ein oder zwei in Eich?
0: Sag ich nichts.

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6: Mit Michael Miem. Die Staatsanwaltschaften in Deutschland stehen vor einer wachsenden Zahl unbearbeiteter Verfahren. Nach Angaben des Deutschen Richterbundes waren erstmals bundesweit mehr als 1 Million Fälle noch nicht abgeschlossen. Gleichzeitig gingen im ersten Halbjahr 2026 mehr als 2,7 Millionen neue Verfahren ein. Rund 52.000 mehr als im gleichen Zeitraum des Vorjahres. Nach Einschätzung des Richterbundes dürfte die Zahl der neu eingegangenen Fälle damit im Gesamtjahr erstmals deutlich über 5 Millionen liegen und einen neuen Höchststand erreichen. Der Verband warnt vor einer zunehmenden Belastung der Strafverfolgungsbehörden. Unionsfraktionschef Frei sieht Bundeskanzler Merz trotz schwacher Umfragewerte und jüngster Wahlergebnisse fest im Amt. Wenige Tage vor den Wahlen in Mecklenburg-Vorpommern und Berlin sagte Frei, er gehe davon aus, dass Merz auch in einer Woche weiterhin Partei- und Regierungschef sein werde. CDU-Mitglied Roland Koch steht hinter Merz.
7: Er ist der absolut Richtige dafür. Ich glaube, dass wir bei allem Respekt vor allen anderen Menschen, die in Deutschland derzeit Politik machen können, keinen besseren Kanzler haben können in dieser kritischen internationalen Situation. Und ich bin leider Gottes überzeugt, nicht nur, weil ich Ihnen zugehöre, sondern auch, weil ich in die innere europäische Situation gehe, dass die Situation kritischer wird und nicht weniger kritisch.
6: Einen realistischen Blick hat Rainer Haseloff. Er sagt, dass Merz weiß, dass er
8: der schlechtst angesehenste Kanzler der deutschen Geschichte ist. Er muss sozusagen den Zugang zu den Menschen als Person auch wiederfinden. Ich empfehle auch dringend mal zu grundsätzlichen Themen eine sehr empathische Ansprache an die Bevölkerung.
6: Der Preis für Superbenzin E10 ist in Deutschland auf einen neuen Höchststand gestiegen. Nach Angaben des ADAC kostete der Liter im bundesweiten Schnitt am Dienstag 2,30 Euro und damit 1,4 Cent mehr als am Vortag. An hohen Spritpreisen verdient der Staat kräftig mit. Bundeskanzler Merz.
9: Ich bin der Meinung, dass wir handeln müssen. Das genaue Instrumentarium steht noch nicht fest. Sie können aber davon ausgehen, dass wir sehr bald einen Vorschlag dazu vorlegen werden.
6: Es war bereits der 4. Rekordwert in Folge. Auch Diesel wurde erneut teurer und erreichte über 2,42 Euro je Liter. Damit nähert sich der Preis dem bisherigen Höchststand von fast 2,45 Euro aus dem April.
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10: In einigen Gebieten besteht heute Unwettergefahr, in der Redaktion Gisela Hoff. In der Südhälfte bildet sich zunehmend starke Bewölkung, die gebietsweise schauerartigen Regen oder Starkregen, Hagel und teils kräftige Gewitter mitbringt. Es besteht Unwettergefahr. Auch an den Alpen hält der Regen längere Zeit an. Von der Eifel bis zur Ostsee muss heute mit schauerartigem Regen und einzelnen Gewittern gerechnet werden. Sonst ist es wechselnd bewölkt und überwiegend trocken. Die Temperaturen sind mit 18 bis 24 Grad wieder merklich kühler. In der Nacht lässt der teils kräftige Regen von den Alpen bis zum Bayerischen Wald nach. Im Norden bleibt es wolkig mit gebietsweise Schauer. Örtlich bildet sich im gesamten Bundesgebiet Nebel. Es kühlt auf 11 bis 7 Grad ab. Morgen ist es zunächst überwiegend wolkig mit letzten Schauer im Südosten und an den Küsten. Sonst ist es meist trocken und zum Nachmittag auch länger freundlich. Am frühen Abend zieht im Nordwesten erneut leichter Regen auf. Die Temperaturen erreichen erneut 18 bis 24 Grad.
5: So viel zu den Nachrichten und dem Wetter. Wir wünschen allen Hörern weiterhin viel Spaß bei Fantastic Radio.
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Einen wunderschönen guten Abend. Good evening, bonsoir, grüezi und ein liebes Hallo. Mein Name ist Vera Sauer, eure Azubine von Fantastic Radio. Dem Gute-Laune-Sender im Netz. Ich wünsche euch und mir viel Spaß bei meiner heutigen Sendung. Wenn es euch gefällt, bitte weitersagen. Tja, und wenn nicht, dann behaltet es doch einfach für euch.

Das war Musik aus Südafrika von Koleske, zwei Brüdern, mit ihrer Single Take Me Where the Sun is Shining. Und jetzt haben für euch Michael Jackson und Justin Timberlake ihre Duettversion Love Never Felt So Good. Geschrieben von Michael Jackson und Paul Anka und 2014 nach dem Tod von Michael Jackson veröffentlicht. Oh.

ja, immer lieben möchte uns nun die amerikanische Rockband Bon Jovi mit Always aus ihrem ersten Greatest Hits Album Crossroad. Und dann lassen wir ihn brennen, den amerikanischen Rocksänger Bruce Springsteen. Also ich wollte sagen, hat er für euch aus seinem Album Born in the USA seinen Titel I'm on Fire.

Bei einem Brand wird eine ältere Dame von einem Feuerwehrmann aus der brennenden Wohnung gerettet. So, Oma, jetzt beißen Sie mal die Zähne zusammen, sagt er zu ihr, als er mit ihr auf der Leiter steht. Halt, ruft da die Oma, dann müssen wir aber noch mal zurück. Ja, warum denn das, will der Feuerwehrmann wissen. Na, erwidert die Oma, die Zähne, die liegen doch noch oben auf der Kommode. Tja, und bevor wir eine kleine Pause machen für unsere Verbraucherhinweise, da hat jetzt die amerikanische Country-Rock-Band The Eagles noch einen guten Tipp für die Oma. Nimm's leicht. Und Take It Easy ist aus ihrem Album Eagles von 1972.

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auf die Straße gebrochen, hat hier eben die australische Hardrockband AC/DC. Moment. Breaking the Rules? Das hat irgendwas mit Regeln zu tun. Naja, bei uns ist Bildung zwar kostenlos, aber bei mir war sie sogar umsonst. Und Regeln? Na, von Fremdwörtern habe ich auch keine Ahnung. Aber dafür weiß ich, dass der Titel eben aus dem Album For Those About Rock war und dass wir jetzt unsere Jungs aus der Schweiz, die Blues and Roll Band The Backyards, fortfahren lassen mit Driving.

Als Radau-Kombo früher bezeichnet wurde unsere nächste Band. Die English Rock Band The Who. Tja, das hätte von meinem Vater sein können. Nein, nicht der nächste Titel, sondern die Bezeichnung Radau-Kombo. Der Titel jetzt ist Anyway, Anyhow, Anywhere und ist eine Single von 1965. Und danach hören wir, was uns die britische Rockband Status Quo zu empfehlen hat. Und ihre Single What You're Proposing ist von 1980.

Aus dem Album Electric Soul des britischen Musikers Marlon Roudette ist unser nächster Titel When the Beat Drops Out. Und danach lassen wir hier alles nochmal reflektieren mit dem deutschen Musikproduzenten, Hörfunkmoderator und DJ Paul van Dyk und Reflections aus seinem gleichnamigen

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1: Ja, und mit guter Laune und Musik machen wir auch weiter. Und zwar gibt's erst was für die gute Laune und dann kommt wieder die Musik. Ach, morgen fährt unsere Tochter nach Wien, um an der dortigen Musikhochschule ihre Klavierstunden fortzusetzen. Sie hat ein Stipendium auf 2 Jahre bekommen, erzählt die Mutter ganz stolz ihrer Freundin. Vom Staat? Fragt diese nach. Nein, erwidert die Mutter, von unseren Nachbarn. Ja, unsere nächsten Interpreten mussten natürlich nicht nach Wien, die sind aus Colorado. Und das ist die Rock-Pop-Band One Republic und Love Runs Out ist ihr Single von 2014.

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6: Mit Michael Miem. Die Staatsanwaltschaften in Deutschland stehen vor einer wachsenden Zahl unbearbeiteter Verfahren. Nach Angaben des Deutschen Richterbundes waren erstmals bundesweit mehr als 1 Million Fälle noch nicht abgeschlossen. Gleichzeitig gingen im ersten Halbjahr 2026 mehr als 2,7 Millionen neue Verfahren ein. Rund 52.000 mehr als im gleichen Zeitraum des Vorjahres. Nach Einschätzung des Richterbundes dürfte die Zahl der neu eingegangenen Fälle damit im Gesamtjahr erstmals deutlich über 5 Millionen liegen und einen neuen Höchststand erreichen. Der Verband warnt vor einer zunehmenden Belastung der Strafverfolgungsbehörden. Unionsfraktionschef Frei sieht Bundeskanzler Merz trotz schwacher Umfragewerte und jüngster Wahlergebnisse fest im Amt. Wenige Tage vor den Wahlen in Mecklenburg-Vorpommern und Berlin sagte Frei, er gehe davon aus, dass Merz auch in einer Woche weiterhin Partei- und Regierungschef sein werde. CDU-Mitglied Roland Koch steht hinter Merz.
7: Er ist der absolut Richtige dafür. Ich glaube, dass wir bei allem Respekt vor allen anderen Menschen, die in Deutschland derzeit Politik machen können, keinen besseren Kanzler haben können in dieser kritischen internationalen Situation. Und ich bin leider Gottes überzeugt, nicht nur, weil ich Ihnen zuhöre, sondern auch, weil ich in die innere europäische Situation gehe, dass die Situation kritischer wird und nicht weniger kritisch.
6: Einen realistischen Blick hat Rainer Haseloff. Er sagt, dass Merz weiß, dass er
8: der schlechtst angesehenste Kanzler der deutschen Geschichte ist. Er muss sozusagen den Zugang zu den Menschen als Person auch wiederfinden. Ich empfehle auch dringend mal zu grundsätzlichen Themen eine sehr empathische Ansprache an die Bevölkerung.
6: Der Preis für Superbenzin E10 ist in Deutschland auf einen neuen Höchststand gestiegen. Nach Angaben des ADAC kostete der Liter im bundesweiten Schnitt am Dienstag 2,30 Euro und damit 1,4 Cent mehr als am Vortag. An hohen Spritpreisen verdient der Staat kräftig mit. Bundeskanzler Merz.
9: Ich bin der Meinung, dass wir handeln müssen. Das genaue Instrumentarium steht noch nicht fest. Sie können aber davon ausgehen, dass wir sehr bald einen Vorschlag dazu vorlegen werden.
6: Es war bereits der 4. Rekordwert in Folge. Auch Diesel wurde erneut teurer und erreichte über 2,42 Euro je Liter. Damit nähert sich der Preis dem bisherigen Höchststand von fast 2,45 Euro aus dem April.
5: Und nun noch das Wetter.
10: In einigen Gebieten besteht heute Unwettergefahr, in der Redaktion Gisela Hoff. In der Südhälfte bildet sich zunehmend starke Bewölkung, die gebietsweise schauerartigen Regen oder Starkregen, Hagel und teils kräftige Gewitter mitbringt. Es besteht Unwettergefahr. Auch an den Alpen hält der Regen längere Zeit an. Von der Eifel bis zur Ostsee muss heute mit schauerartigem Regen und einzelnen Gewittern gerechnet werden. Sonst ist es wechselnd bewölkt und überwiegend trocken. Die Temperaturen sind mit 18 bis 24 Grad wieder merklich kühler. In der Nacht lässt der teils kräftige Regen von den Alpen bis zum Bayerischen Wald nach. Im Norden bleibt es wolkig mit gebietsweise Schauer. Örtlich bildet sich im gesamten Bundesgebiet Nebel. Es kühlt auf 11 bis 7 Grad ab. Morgen ist es zunächst überwiegend wolkig mit letzten Schauer im Südosten und an den Küsten. Sonst ist es meist trocken und zum Nachmittag auch länger freundlich. Am frühen Abend zieht im Nordwesten erneut leichter Regen auf. Die Temperaturen erreichen erneut 18 bis 24 Grad.
5: So viel zu den Nachrichten und dem Wetter. Wir wünschen allen Hörern weiterhin viel Spaß bei Fantastic Radio.
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Soeben verabschiedet haben sich hier der deutsche Popsänger Mark Foster im Duett mit dem Rapper Sido und ihrer Single Au Revoir. Ja, ich hoffe, ihr bleibt noch etwas bei uns auf Fantastic Radio, denn hier gibt's jetzt ein Rettungsboot, also musikalisch, und das wird gesungen von Vater und Sohn, von Achim und Wolle Petri.

Aus dem Album One Love des französischen Musikproduzenten und House-DJs David Guetta ist jetzt der Titel When Love Takes Over. Danach gibt es von der dem Genre New Wave zugerechneten Band Cook Robin, Thought You Were On My Side von 1985, dann von der englischen Sängerin Ella Henderson den Titel Ghost aus ihrem Album Capita One von 2014 und im Anschluss daran hört ihr noch die amerikanische Rock- und Popsängerin Jennifer Rush mit Destiny aus ihrem Album Movin' von 1985.

treffen sich zwei Hunde im Park, fragt der eine. Ich heiße Arko vom Schlosshof. Und du, bist du auch adlig? Sagt der andere. Ja klar, ich heiße runter vom Sofa. Tja, nicht von einem Hund inspiriert, sondern angeregt durch die Figur des Inspektor Clouseau aus dem Film Der rosarote Panda wurde unser nächster Interpret, Thomas Hübner. Zumindest was seinen Künstlernamen betrifft. Unter dem Namen Clouseau singt er jetzt den Titel Du bleibst aus seinem Album An und für sich von 2011. Und ich hoffe, auch ihr bleibt danach noch weiter hier bei uns auf Fantastic Radio. Denn ein paar Titelchen habe ich dann noch für euch, aber erst nach einer kleinen Pause für unsere Verbraucherhinweise.

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im Duett mit dem amerikanischen Reggae, Hip-Hop und Rockmusiker Mathis Yao war das eben, der auch von dem Musikduo Ich und Ich bekannte Sänger Adel Tawil mit Zuhause aus seinem Album Lieder von 2013. Und jetzt habe ich für euch den amerikanischen Soulsänger Barry White mit You See the Trouble with Me, eine seiner Single von 1976, und danach die amerikanische Soulsängerin Aretha Franklin mit ihrer Single von 1970, Call Me.

Der Brite Sam Smith ist nicht der Einzige, von was auch immer. Und sein Titel I'm Not The Only One ist von seinem Album In The Lonely Hour von 2014. Und danach geht es mit der amerikanischen Sängerin Cyndi Lauper um die Zeit mit Time After Time.

Zeit wird es so langsam auch für mich und deshalb möchte ich mich jetzt schon mal bei euch für heute fürs Zuhören bedanken. Mit dem amerikanischen R&B-Sänger Robin Thicke und Forever Love aus seinem Album Paula von 2014.

Mit der Single Time is on my side der britischen Rockband Moody Blues wünsche ich euch eine gute Nacht und schöne Träume. Und danach verabschiedet sich von euch vom Mikrofon für heute eure Azubine Vera von Fantastic Radio, dem Gute-Laune-Sender im Netz, mit der britischen Alternativrockband Coldplay und A Sky Full of Stars aus ihrem Album Ghost Stories von 2014.

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6: Mit Michael Miem. Die Staatsanwaltschaften in Deutschland stehen vor einer wachsenden Zahl unbearbeiteter Verfahren. Nach Angaben des Deutschen Richterbundes waren erstmals bundesweit mehr als 1 Million Fälle noch nicht abgeschlossen. Gleichzeitig gingen im ersten Halbjahr 2026 mehr als 2,7 Millionen neue Verfahren ein, rund 52.000 mehr als im gleichen Zeitraum des Vorjahres. Nach Einschätzung des Richterbundes dürfte die Zahl der neu eingegangenen Fälle damit im Gesamtjahr erstmals deutlich über 5 Millionen liegen und einen neuen Höchststand erreichen. Der Verband warnt vor einer zunehmenden Belastung der Strafverfolgungsbehörden. Unionsfraktionschef Frei sieht Bundeskanzler Merz trotz schwacher Umfragewerte und jüngster Wahlergebnisse fest im Amt. Wenige Tage vor den Wahlen in Mecklenburg-Vorpommern und Berlin sagte Frei, er gehe davon aus, dass Merz auch in einer Woche weiterhin Partei- und Regierungschef sein werde. CDU-Mitglied Roland Koch steht hinter Merz.
7: Er ist der absolut Richtige dafür. Ich glaube, dass wir bei allem Respekt vor allen anderen Menschen, die in Deutschland derzeit Politik machen können, keinen besseren Kanzler haben können in dieser kritischen internationalen Situation. Und ich bin leider Gottes überzeugt, nicht nur, weil ich Ihnen zuhöre, sondern auch, weil ich in die innere europäische Situation gehe, dass die Situation kritischer wird und nicht weniger kritisch.
6: Einen realistischen Blick hat Rainer Haseloff. Er sagt, dass Merz weiß, dass er
8: der schlechtst angesehenste Kanzler der deutschen Geschichte ist. Er muss sozusagen den Zugang zu den Menschen als Person auch wiederfinden. Ich empfehle auch dringend mal zu grundsätzlichen Themen eine sehr empathische Ansprache an die Bevölkerung.
6: Der Preis für Superbenzin E10 ist in Deutschland auf einen neuen Höchststand gestiegen. Nach Angaben des ADAC kostete der Liter im bundesweiten Schnitt am Dienstag 2,30 Euro und damit 1,4 Cent mehr als am Vortag. An hohen Spritpreisen verdient der Staat kräftig mit. Bundeskanzler Merz.
9: Ich bin der Meinung, dass wir handeln müssen. Das genaue Instrumentarium steht noch nicht fest. Sie können aber davon ausgehen, dass wir sehr bald einen Vorschlag dazu vorlegen werden.
6: Es war bereits der 4. Rekordwert in Folge. Auch Diesel wurde erneut teurer und erreichte über 2,42 Euro je Liter. Damit nähert sich der Preis dem bisherigen Höchststand von fast 2,45 Euro aus dem April.
5: Und nun noch das Wetter.
10: In einigen Gebieten besteht heute Unwettergefahr, in der Redaktion Gisela Hoff. In der Südhälfte bildet sich zunehmend starke Bewölkung, die gebietsweise schauerartigen Regen oder Starkregen, Hagel und teils kräftige Gewitter mitbringt. Es besteht Unwettergefahr. Auch an den Alpen hält der Regen längere Zeit an. Von der Eifel bis zur Ostsee muss heute mit schauerartigem Regen und einzelnen Gewittern gerechnet werden. Sonst ist es wechselnd bewölkt und überwiegend trocken. Die Temperaturen sind mit 18 bis 24 Grad wieder merklich kühler. In der Nacht lässt der teils kräftige Regen von den Alpen bis zum Bayerischen Wald nach. Im Norden bleibt es wolkig mit gebietsweise Schauer. Örtlich bildet sich im gesamten Bundesgebiet Nebel. Es kühlt auf 11 bis 7 Grad ab. Morgen ist es zunächst überwiegend wolkig, mit letzten Schauer im Südosten und an den Küsten. Sonst ist es meist trocken und zum Nachmittag auch länger freundlich. Am frühen Abend zieht im Nordwesten erneut leichter Regen auf. Die Temperaturen erreichen erneut 18 bis 24 Grad.
5: So viel zu den Nachrichten und dem Wetter. Wir wünschen allen Hörern weiterhin viel Spaß bei Fantastic Radio. 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
6: Mit Michael Miem. Die Staatsanwaltschaften in Deutschland stehen vor einer wachsenden Zahl unbearbeiteter Verfahren. Nach Angaben des Deutschen Richterbundes waren erstmals bundesweit mehr als 1 Million Fälle noch nicht abgeschlossen. Gleichzeitig gingen im ersten Halbjahr 2026 mehr als 2,7 Millionen neue Verfahren ein. Rund 52.000 mehr als im gleichen Zeitraum des Vorjahres. Nach Einschätzung des Richterbundes dürfte die Zahl der neu eingegangenen Fälle damit im Gesamtjahr erstmals deutlich über 5 Millionen liegen und einen neuen Höchststand erreichen. Der Verband warnt vor einer zunehmenden Belastung der Strafverfolgungsbehörden. Unionsfraktionschef Frei sieht Bundeskanzler Merz trotz schwacher Umfragewerte und jüngster Wahlergebnisse fest im Amt. Wenige Tage vor den Wahlen in Mecklenburg-Vorpommern und Berlin sagte Frei, er gehe davon aus, dass Merz auch in einer Woche weiterhin Partei- und Regierungschef sein werde. CDU-Mitglied Roland Koch steht hinter Merz.
7: Er ist der absolut Richtige dafür. Ich glaube, dass wir bei allem Respekt vor allen anderen Menschen, die in Deutschland derzeit Politik machen können, keinen besseren Kanzler haben können in dieser kritischen internationalen Situation. Und ich bin leider Gottes überzeugt, nicht nur, weil ich Ihnen zuhöre, sondern auch, weil ich in die innere europäische Situation gehe, dass die Situation kritischer wird und nicht weniger kritisch.
6: Einen realistischen Blick hat Rainer Haseloff. Er sagt, dass Merz weiß, dass er
8: der schlechtst angesehenste Kanzler der deutschen Geschichte ist. Er muss sozusagen den Zugang zu den Menschen als Person auch wiederfinden. Ich empfehle auch dringend mal zu grundsätzlichen Themen eine sehr empathische Ansprache an die Bevölkerung.
6: Der Preis für Superbenzin E10 ist in Deutschland auf einen neuen Höchststand gestiegen. Nach Angaben des ADAC kostete der Liter im bundesweiten Schnitt am Dienstag 2,30 Euro und damit 1,4 Cent mehr als am Vortag. An hohen Spritpreisen verdient der Staat kräftig mit. Bundeskanzler Merz.
9: Ich bin der Meinung, dass wir handeln müssen. Das genaue Instrumentarium steht noch nicht fest. Sie können aber davon ausgehen, dass wir sehr bald einen Vorschlag dazu vorlegen werden.
6: Es war bereits der 4. Rekordwert in Folge. Auch Diesel wurde erneut teurer und erreichte über 2,42 Euro je Liter. Damit nähert sich der Preis dem bisherigen Höchststand von fast 2,45 Euro aus dem April.
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10: In einigen Gebieten besteht heute Unwettergefahr, in der Redaktion Gisela Hoff. In der Südhälfte bildet sich zunehmend starke Bewölkung, die gebietsweise schauerartigen Regen oder Starkregen, Hagel und teils kräftige Gewitter mitbringt. Es besteht Unwettergefahr. Auch an den Alpen hält der Regen längere Zeit an. Von der Eifel bis zur Ostsee muss heute mit schauerartigem Regen und einzelnen Gewittern gerechnet werden. Sonst ist es wechselnd bewölkt und überwiegend trocken. Die Temperaturen sind mit 18 bis 24 Grad wieder merklich kühler. In der Nacht lässt der teils kräftige Regen von den Alpen bis zum Bayerischen Wald nach. Im Norden bleibt es wolkig mit gebietsweise Schauer. Örtlich bildet sich im gesamten Bundesgebiet Nebel. Es kühlt auf 11 bis 7 Grad ab. Morgen ist es zunächst überwiegend wolkig, mit letzten Schauer im Südosten und an den Küsten. Sonst ist es meist trocken und zum Nachmittag auch länger freundlich. Am frühen Abend zieht im Nordwesten erneut leichter Regen auf. Die Temperaturen erreichen erneut 18 bis 24 Grad.
5: So viel zu den Nachrichten und dem Wetter. Wir wünschen allen Hörern weiterhin viel Spaß bei Fantastic Radio.
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6: Mit Michael Miem. Die Staatsanwaltschaften in Deutschland stehen vor einer wachsenden Zahl unbearbeiteter Verfahren. Nach Angaben des Deutschen Richterbundes waren erstmals bundesweit mehr als 1 Million Fälle noch nicht abgeschlossen. Gleichzeitig gingen im ersten Halbjahr 2026